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0: The Clock is Drei.
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und zu verkündigen das angenehme Jahr des Herrn. Das sind alles frohe Botschaften. Das sind die Verbrechene, die Verschleierne, die Blinde und so weiter, die Arme. Das soll alle gepredigt werden und geholfen und geheult werden in der Hinsicht, wo sie ben in der Not liegen. 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
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Herr Jesus, wir danken dir, wir loben und preisen dir für deine große Liebe, wir danken dir, dass du bist auf diese Welt gekommen und dass du der Rader bist. 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

0: Ehrenkodex. Als die aufgehende Sonne ihr Zimmer erhellte, wurde Libby durch die Fahrgeräusche des Dampfers geweckt. Sie war sich nicht sicher, wann die Christina Alton verlassen hatte. Im Halbschlaf hörte sie dem Brummen der Motoren und dem Klatschen der Schaufelräder auf das Wasser zu. Dann, als Libby ganz wach war, hatte sie einen Entschluss gefasst. »Papa ist mein Vater, meine Familie. Als ich auf die Christina kam, versprachen wir, uns gegenseitig zu helfen. Eine Gib-nie-auf-Familie hält zusammen. Ich schulde Papa mehr als jemandem, mit dem ich gut klarkomme und mich eigentlich ganz gut verstehe.« Sobald sie sich angezogen hatte, suchte Libby ihren Vater auf. Sie musste mit ihm sprechen, noch vor dem Frühstück. Nachdem sie ihn in seiner Kajüte gefunden hatte, setzten sich die beiden an den großen Tisch. Dabei fiel Papa eine Haarsträhne nach vorn auf die Stirn und er schob sie zurück. Wie immer war Libby stolz auf ihn. Aber da war noch etwas. Nach all den Jahren, in denen ich ihn kaum gesehen habe, will ich nicht, dass uns etwas trennt. Nicht einmal meine Angst davor, was Caleb denkt. Libby begann ihren Bericht mit der großen Holzkiste, die auf das Deck der Christina gefallen war. Sie erzählte, wie sie zugeschaut hatte, als die Kiste auf die Eisenbahn in Gulfport geladen wurde. Ihr Vater schenkte ihr seine ganze Aufmerksamkeit beim Zuhören. »Und?« sagte er. »Was willst du mir sonst noch sagen, Libby?« Libby übersprang die Sklavenversteigerung und ging direkt zur vorigen Nacht. »Ich habe einen entlaufenen Sklaven gesehen, Papa. Ich habe gesehen, wie Caleb seine Fußschellen abgenommen hat.« »Bist du dir sicher, dass es Fußschellen waren?« Libby zückte ein Blatt Papier und eine Feder hervor. Froh über den Zeichenunterricht, den sie gehabt hatte, tunkte sie die harte Spitze in die Tinte und zeichnete schnell ein Bild. Kapitän Norstad lehnte sich nach vorne. »Ja, das sind zweifellos Fußschellen. Es ist schwer vorstellbar, dass du noch vor ein paar Tagen nicht einmal das Gesetz über flüchtige Sklaven kanntest.« Er betrachtete ihre Zeichnung eingehend. »Kannst du mir verraten, wie du herausgefunden hast, was Fußschellen sind?« Libby spürte, wie sie rot wurde vor Verlegenheit. Diesen Teil der Geschichte, dass sie Jordan bei der Versteigerung gesehen hatte, wollte sie eigentlich nicht erzählen. Falls sie es täte, würde Caleb dann seine Arbeitsstelle verlieren? Während sie überlegte, was sie sagen sollte, klopfte jemand an der Tür. Libby war erleichtert. »Herein!« rief ihr Vater. Caleb stand da. Als sie ihn sah, verschwand Libbys Erleichterung. »Willst du mich sprechen?« fragte der Kapitän, als Caleb sich dem Tisch näherte.
1: »Gleich, Sir.«
0: Caleb schaute von einem zum anderen. Dann fiel sein Blick auf den Tisch. Libbys Zeichnung lag offen da. Schnell bedeckte Libby das Bild mit der Hand, aber es war zu spät. Als sie aufschaute, sah sie, dass Caleb sie wütend anstarrte. »Was ist los, Caleb?« Der Kapitän lehnte sich in seinem Stuhl zurück, als habe er nichts bemerkt. Aber Libby wusste, dass das nicht stimmte. Die braunen Augen ihres Vaters nahmen alles wahr. In ihrem ganzen Leben hatte Libby ihn kein einziges Mal zum Narren gehalten.
1: »Könnte ich mit Ihnen allein sprechen, Sir?« fragte Caleb.
0: »Worüber möchtest du denn sprechen?« antwortete der Kapitän.
1: »Ich möchte es lieber nicht sagen, Sir.«
0: Calebs Augen streiften Libby und wanderten wieder zum Kapitän zurück.
1: »Es ist in Ordnung, Caleb«, sagte Kapitän Norstad.
0: Der Junge schüttelte den Kopf.
1: »Ich werde warten, Sir.«
0: »Es ist wirklich in Ordnung.« Als ob er sicher gehen wollte, dass Caleb ihn verstand, klang der Kapitän überzeugt und selbstbewusst.
1: aber der Zweifel sprach aus Calebs Augen. Nie zuvor hatte Libby gesehen, dass er zögerte, bevor er sich entschied. In der Stille tickte eine Uhr. Libbys Gedanken überschlugen sich. Caleb weiß so viel. Ist er ein sogenannter Schaffner? Schließlich öffnete Caleb den Mund. Ich traue Libby nicht, Sir. Aber ich, antwortete der Kapitän. Einen Augenblick lang wartete Caleb noch. Wir haben ein kostbares Buch mit schwarzem Umschlag geladen, sagte er, als spreche er gegen seinen Willen. Das Etikett ist verwischt und ich weiß nicht, wohin ich es senden soll. Sei so gut und bring das Buch hierher, antwortete Kapitän Norstad. Jetzt? Caleb sah entsetzt aus. Gleich nach dem Frühstück. Achte gut darauf, dass dem Buch nichts geschieht. Zum ersten Mal, seit sie ihn kennengelernt hatte, konnte Caleb seine Gefühle nicht verbergen. Als hoffe er, dass der Kapitän seine Meinung ändern würde, ging er rückwärts aus dem Zimmer. Sogar dies bedrückte Libby. Sie merkte, dass niemand so frei mit ihrem Vater sprach wie Caleb. Wie eine gelbe Raupe schlich sich Neid in Libbys Gedanken ein. Sie beneidete Calebs Beziehung zu ihrem Vater. Als ob er ihre Gedanken lesen könnte, wandte sich Kapitän Norstad wieder an Libby. Wir müssen über etwas reden. Was es heißt, einander zu vertrauen. Vertraust du mir? Libby seufzte. Ich will es. Darum kam ich zu dir, um dir alles zu erzählen, aber... Die Angst davor, weiter zu sprechen, ließ sie innehalten. Aber was? Caleb vertraut mir nicht. Das ist etwas anderes, antwortete ihr Vater. So? Plötzlich war Libby wütend. Wütend über alles, was sie nicht verstand. Alles, wovor sie Angst hatte. Wütend sogar über das Band zwischen ihrem Vater und Caleb. Bevor sie ihre Worte zurückhalten konnte, sprudelten sie heraus. Wieso liebst du Caleb mehr als mich? Ich liebe Caleb nicht mehr als dich. Papas Stimme war ruhig, aber bestimmt. Ich liebe euch beide, jeden auf seine Art. Als müsse er nach den richtigen Worten suchen, stand der Kapitän auf und schritt im Zimmer auf und ab. Schließlich blieb er neben Libbys Stuhl stehen. Als sie sich weigerte, aufzuschauen, streckte er seine Hand nach unten und nahm ihr Kinn in seine Hand. Sanft hob er es an. »Schau mich an, Libby.« Er wartete, bis sie ihren Blick ihm zuwandte. »Ich liebe dich als eine Tochter, Libby. Du bist unbezahlbar für mich. Ich liebe dich auch als Mensch.« als einen sehr besonderen Menschen. Wie ein Damm vor einem riesigen Wasserschwall zerbarst etwas in Libby. In den endlosen Monaten zwischen den Besuchen hatte sie zwischen sich und ihrem Vater eine Mauer aufgebaut. Soweit sie zurückdenken konnte, wünschte sie sich seine Liebe. Immer noch zögerte sie und vermied die wunde Stelle tief in ihrem Innern. Aber Caleb, du scheinst... Libby bemühte sich, die richtigen Worte zu finden. Du scheinst ihm zu vertrauen. Der Kapitän nickte. Ja. Ich würde Caleb sogar mein Leben anvertrauen.
2: Dein Leben?
1: Ja, genau. Ich erkläre das wohl besser. Ihr Vater setzte sich Libby gegenüber an den Tisch. Als Caleb an Bord kam, gab ich ihm anfangs einfache Aufträge, Dinge, die er als Schiffsjunge tun konnte. Schon bald fandst du heraus, wie viel er tun kann, sagte Libby. In den letzten Tagen hatte sie es oft überrascht, wie erwachsen Caleb schien. Manchmal fand sie es schwer zu glauben, dass er erst 14, fast 15 war, nur ein Jahr älter als sie. Caleb kann mit Verantwortung umgehen, erklärte Kapitän Norstad. Wir haben dieselben Überzeugungen. Libby lehnte sich nach vorn. Vielleicht konnte sie herausfinden, was wirklich vor sich ging. Caleb und ich teilen denselben Ehrenkodex, erklärte Papa. Wir wollen beide für das leben, was wir glauben.
2: Aber was heißt das?
1: Libby war noch nicht zufrieden. Zum einen wollen Caleb und ich entlaufene Sklaven beschützen. Als der Kongress 1850 das Gesetz über flüchtige Sklaven verabschiedete, war es ein schlechtes Gesetz. Viele Christen glauben, dass das Gesetz nicht Gottes Willen für uns entspricht.
2: Ich verstehe das nicht, sagte Libby.
1: Gott sagt uns, liebt einander, wie ich euch geliebt habe. Er will, dass wir alle eine Gib-nie-auf-Familie sind, Libby. Er hat uns als gleichberechtigte Menschen erschaffen. Erinnert dich das an etwas?
2: Gleich erschaffen? Natürlich.
1: Libby hatte die Worte auswendig gelernt. Wir halten diese Wahrheiten für ausgemacht, dass alle Menschen gleich erschaffen wurden. Nun bekam der Sinn dieser Worte Leben.
2: Die Unabhängigkeitserklärung.
1: Ja. Dass alle Menschen gleich erschaffen wurden, sagte Papa, dass sie von ihrem Schöpfer mit gewissen unveräußerlichen Rechten begabt wurden, worunter sind Leben, Freiheit und das Bestreben nach Glückseligkeit.
2: Unveräußerlich? Fragte Libby. Ich habe nie gewusst, was das bedeutet.
1: Dass etwas nicht wegzunehmen ist. Niemandem sollten Rechte weggenommen werden, erklärte Papa. Am vorherigen Abend hatte Libby Jordan eine wichtige Etappe seines Lebens erreichen sehen.
2: Aber ich wusste nicht einmal, was das Wort Freiheit bedeutet.
1: Es war wie ein Schock für sie.
2: Wenn unser Land das glaubt, warum erlauben wir dann Sklaverei?
1: Papa lächelte, sagte aber nichts. In diesem Augenblick realisierte Libby etwas.
2: Nicht nur unser Land? Ich? Vor einigen Tagen sagte ich so dumme Dinge. Wie konnte ich nur die Unabhängigkeitserklärung vergessen? Wie konnte ich mich so verhalten, als ob die Worte nicht wichtig wären?
1: Um ihre Gedanken zu ordnen, sprang Libby auf und ging zum Fenster hinüber. Weit unten strömte der Fluss kalt und dunkel. Nun, im Frühling, führte er sehr viel Wasser. Als sie ihm zuschaute, erinnerte sich Libby.
2: Es ist noch mehr. Etwas, was ich nicht verstehe.
1: Papa weiß nicht alles, was geschieht, nicht einmal auf seinem eigenen Schiff. Libby wandte sich wieder an ihren Vater.
2: Ich habe Angst, Papa, sagte sie. Ich will, dass Jordan frei ist, aber ich habe Angst, dass du ins Gefängnis kommst.
1: Es gibt immer ein Risiko, wenn man an etwas glaubt, antwortete ihr Vater. Du bist ein großes Risiko eingegangen, als du mit mir gesprochen hast, nicht wahr?
2: Libby nickte.
1: Unter Umständen muss ich die Kosten für meinen Glauben tragen.
2: Dieser Ehrenkodex, den du und Caleb haben.
1: Ein Klopfen ertönte an der Tür. Als sie sich öffnete, streckte Caleb den Kopf ins Zimmer.
3: Frühstück, Sir.
1: Während Libby und ihr Vater die Stufen zu den unteren Decks hinabeilten, erhaschte Libby einen kurzen Blick auf das Ufer, an dem die Christina vorbeidampfte. Als sie die große Hauptkajüte betraten, saßen alle schon auf ihren Plätzen. Bis jetzt hatte Libby Omas leckere Frühstücksbrötchen immer gern gegessen. Zum ersten Mal konnte Libby sie kaum hinunterbekommen. Sie wollte nur noch, dass das Frühstück endlich zu Ende war. Sobald sie fertig gegessen hatte, entschuldigte sie sich. Sie stand auf und entfernte sich vom Tisch. Genau in diesem Augenblick wurde das Schiff von einem lauten Krachen erschüttert. Neben dem Knallen von brechenden Holzplanken ertönte der Schrei einer Frau. Als das Schiff bebte, verlor Libby das Gleichgewicht. Plötzlich fiel sie zu Boden. Sogar die Bretter unter ihren Händen erzitterten.

Let my people go. Ganz in Libbys Nähe rutschte Geschirr vom Tisch. Erneut schrie die Frau. Dann schrie ein Kind auf. Von schrecklicher Angst erfüllt stieß Libby ihre Arme gegen den Boden. Warum bin ich hier? Was ist passiert? Als sie versuchte, sich aufzusetzen, wurde sie von Panik überwältigt. Ist das Schiff am Sinken? Was soll ich tun? Dann durch den Schleier ihrer Angst sah Libby ihren Vater. Er stand neben seinem Tisch und bat um Aufmerksamkeit. Kapitän Norstad sah erstaunlich ruhig aus. Als Libby sich aufrappelte, bemerkte sie, dass der Boden wie gewöhnlich an Ort und Stelle war. Er schien auch genau waagerecht zu sein. Das Geräusch der Motoren hatte aufgehört, aber das Schiff war nicht auf eine Seite geneigt. »Seien Sie ruhig, bitte«, rief der Kapitän mit seiner kräftigen Stimme. »Es gibt keinen Grund zur Panik.« Als der erste Offizier in den Raum eilte, verbreitete sich eine unsichere Stille unter den Passagieren. Einen Augenblick lang hörte Kapitän Norstad Herrn Bates zu. Als der Offizier wieder wegging, teilte Kapitän Norstad den Passagieren mit: »Ich bin froh, Ihnen versichern zu können, dass kein ernsthafter Schaden entstanden ist. Ein treibender Baumstamm blieb an einem der Schaufelräder hängen. Der Schaden macht uns langsamer, aber er ist nicht gefährlich. Sie werden bald in Burlington sein.« Einer nach dem anderen setzten sich die Passagiere. Bald war die Kajüte wieder von Stimmengewirr erfüllt. Immer noch beunruhigt, folgte Libby ihrem Vater hinaus auf das Deck. Als sie das zerbrochene Schaufelrad erreichten, sah der Schaden noch größer aus, als Libby erwartet hatte. Das Gehäuse, der gewölbte Holzkasten, der das Rad umgab, war teilweise irreparabel zersplittert. Durch die entstandene Lücke konnte Libby ins Schaufelrad hinuntersehen. Zertrümmerte Radarme zeigten in alle Richtungen. »Weshalb ist der Schaden so groß?«, fragte Libby, als Caleb neben ihr stehen blieb. Einen Augenblick lang hatte sie den Ärger zwischen ihnen vergessen. »Das Rad muss den Baumstamm herumgeworfen haben, als er hängen blieb«, erklärte Caleb ihr. Der Schaden sah so schlimm aus, dass Libby sich nicht vorstellen konnte, dass sie noch weiterfahren konnten. Caleb erklärte auch das. »Wir haben zwei Motoren. Jeder Motor treibt ein Rad an. Wir können mit dem Motor und dem Schaufelrad auf der anderen Seite bis nach Burlington gelangen.« Caleb sah nicht mehr wütend aus, aber nun senkte er seine Stimme. »Vergiss nicht, was ich dir letzte Nacht gesagt habe.« »Wegen Jordan?« Libby flüsterte, aber Caleb bedeutete ihr trotzdem, still zu sein. »Es ist sein Leben, weißt du? Erzähl es niemandem außer deinem Vater. Keiner einzigen Person mehr.« 1000 Fragen lagen Libby auf der Zunge. »Es ist okay, dass ich es Papa erzählt habe? Warum kann ich es dann niemand anderem sagen?« Als Libby sich entfernte, um nach Samson zu sehen, gingen ihr diese Fragen durch den Kopf. Als sie sah, dass mit dem Hund alles in Ordnung war, ging Libby zur Kajüte ihres Vaters. Obwohl sie wusste, dass er Pläne für das zerbrochene Schaufelrad machen musste, wurde sie mit jeder Minute Verzögerung ungeduldiger. Kurz nachdem Libby einen Motor anspringen hörte, betrat der Kapitän die Kajüte. Caleb war gleich hinter ihm. »Möchten Sie das schwarze Buch immer noch sehen?« Als Kapitän Norstad nickte, eilte Caleb hinaus, bald kehrte er zurück. »Das ist Jordan Parker«, stellte Caleb Jordan vor, als er den großen jungen Mann in die Kajüte brachte. Jordans neu aussehende Hosen schleiften am Boden und bedeckten seine nackten Füße fast vollständig. »Verdecken diese langen Hosen Wunden, die durch die Fußschellen verursacht wurden?« fragte sich Libby. »Jordan möchte auf der Christina bleiben«, fuhr Caleb fort. »Du weißt, dass das gefährlich ist?«
sagte der Kapitän zu Jordan. Der junge Mann nickte. »Ja, Sir.« Als sei er immer noch auf der Treppe des Gerichtsgebäudes, stand er gerade und zu seiner vollen Größe aufgerichtet da, doch sein Blick war auf den Boden gerichtet. »Wenn wir dich in Quincy oder sonst wo in Illinois abladen, könntest du den Staat mit der Untergrundbahn durchqueren. Bei Michigansee würde dich der Kapitän eines Dampfschiffs an einen Ort führen, von wo aus du nach Kanada gelangen könntest. Du hättest deine Freiheit.« Plötzlich wurde Libby wieder von einer Woge ängstlicher Gedanken überwältigt. »Wenn Jordan entdeckt wird!« Die Gefahr flößte ihr Angst ein. Doch Papa, Caleb und Jordan, keiner der drei verhielt sich so, als geschehe etwas Ungewöhnliches. »Warum willst du an Bord bleiben?« fragte der Kapitän Jordan. »Vor Weihnachten, Sir, Old Massa verkaufen mein Vater. Mama und ich, wir haben keine Ahnung, wo er ist. Aber wir wollen weglaufen, bevor Old Massa den Rest von uns verkaufen. Bevor er meine Schwestern und meinen Bruder nehmen und sie aus den Armen meiner Mama reißen.« Libby zuckte zusammen. »Während ich versucht, einen Weg zur Flucht für uns zu finden, Old Massa verkaufen Mama und meine Schwestern und mein Bruder. Verkauft sie in den Norden hinauf, von wo ich ist. Während ich immer noch am Überlegen bin, wie sie zu sammeln und zu rennen, Old Massa stirbt.« »Und du wurdest in St. Louis verkauft?« fragte Kapitän Norstad. »Ja, Sir.« »Jordan ist seinem neuen Herrn davongelaufen«, erklärte Caleb. »Dem Sklavenhändler Ricks.« »Ricks?« Ein schmerzvoller, wütender Blick machte sich auf Kapitän Norstads Gesicht bemerkbar. »Du bist Ricks entkommen?« »Ja, Sir. Und nun, ich will zurückgehen, Sir.« »Zu einem Mann wie Ricks?« Kapitän Norstad klang verwirrt. Jordan schüttelte den Kopf, aber er schaute immer noch zu Boden. »Nein, Sir, ich will meine Schwestern und meinen Bruder herausbringen. Mama kann es nicht allein. Ich muss sie über den Fluss bringen.« »Ins gelobte Land.« Libbys Vater schien die Antwort zu wissen. Aber Libby dachte darüber nach. Der Mississippi floss zwischen dem Sklavenstaat Missouri und dem freien Staat Illinois. War es das, was Papa meinte? Dann erinnerte sie sich. Vor langer Zeit hatte ihre Mutter ihr von Mose erzählt, der die Israeliten aus der Sklaverei in Ägypten befreite. 40 Jahre später führte Josua sie über den Fluss Jordan nach Kanaan ins gelobte Land. Ein Lächeln huschte über Jordans Gesicht. »Ja, Sir. Als ich geboren wurde, Mama nannte mich Jordan. Ich war erst ein kleiner Junge, als sie sagen, Jordan, du wirst unser Volk über den Fluss führen. Du wirst unser Volk ins gelobte Land führen.« »Was meinst du, Mama?« frage ich sie. Bald, ich musste nicht mehr fragen.

0: wenn wir dorthin kommen, wir sicher sein. Jene Männer mit breitkrempigen Hüten, sie zeigen uns, wie wir zum gelobten Land kommen.
1: Und nun? Fragte der Kapitän, was ist dein Plan?
0: Caleb sagen, wir gehen nahe zu den Leuten mit den breitkrempigen Hüten.
1: Die Quäker bei Salem in Iowa? Fragte Kapitän Norstad.
0: Caleb nickte.
1: Ich will dort gehen, Sir. Ich will wissen, ob Mama meine Familie herausgebracht hat.
0: Aber was ist, wenn sie nicht in Salem sind? Die dunklen Augen des Kapitäns blickten besorgt.
1: Du wirst von Sklavenfängern gesucht. Sie wissen, dass, wenn sie dich in Missouri nicht gefunden haben, du in Iowa oder Illinois sein wirst. Es ist bestimmt eine riesige Belohnung auf deinen Kopf ausgesetzt.
0: Jordan schaute immer noch auf den Boden und zuckte mit den Schultern.
1: Das Risiko, dass du in die Sklaverei zurückgeführt wirst, ist sehr hoch. Warnte der Kapitän. Wenn du das Schiff verlässt, kann ich dich nicht beschützen.
0: Zum ersten Mal vergaß sich Jordan und schaute auf.
1: Es ist ein Risiko, das ich muss eingehen, Sir. Wie kann ich frei sein, wenn meine Familie nicht frei ist?
0: Als es im Zimmer still wurde, stand Kapitän Norstad auf und schritt um den Tisch. Aus langer Erfahrung wusste Libby, dass er nachdachte. Schließlich hielt der Kapitän vor Jordan an.
1: »Ich brauche noch einen Schiffsjung wie Caleb. Möchtest du den Job?«
0: Erstaunen machte sich auf Jordans Gesicht breit.
1: »Ja, Sir. Dann kann ich also bleiben?«
0: »Du kannst bleiben. Falls irgendjemand fragt, was du hier tust, sag einfach, dass du mein Schiffsjunge bist.« Für jeden Tag, den du arbeitest, gebe ich dir einen Tageslohn.
1: Sie zahlen mich, Sir?
0: Jordan sah aus, als könne er ein solches Angebot nicht glauben.
1: Nehmen Sie mich auf den Arm, Sir.
0: Kapitän Norstad schüttelte den Kopf.
1: Aber du musst mir etwas versprechen.
0: Ja, Sir. Immer wenn wir anlegen, gehst du hinunter und hilfst Herrn Osborne. Er arbeitet dort, wo Caleb deine Fußschellen abgenommen hat.
1: Der Maschinenraum, dachte Libby, dort kann Jordan vom Ufer aus nicht gesehen werden.
0: Das kurze, verständnisvolle Aufblitzen in Jordans Augen sagte Libby, dass er genau wusste, wovon der Kapitän sprach. Als Caleb und Jordan das Zimmer verließen, blieb Libby am Tisch sitzen. Einen Gedanken konnte sie einfach nicht beiseite schieben. Caleb kennt Papa besser als ich. Erneut spürte Libby einen Anflug von Eifersucht. Sie war sich nicht sicher, was sie dagegen tun sollte. Sie wollte einfach die Zeit nachholen, die sie und ihr Vater verloren hatten.
1: »Papa?« fragte Libby.
0: Sie musste ihm etwas sagen, aber sie wusste nicht, wo sie anfangen sollte.
1: »Weißt du, was du mir vorhin gesagt hast?«
0: So viel war inzwischen geschehen, aber Kapitän Norstad verstand.
1: »Dass ich dich liebe.«
2: »Ich liebe dich auch, Papa«, sagte Libby.
0: Als ihr Vater seine Arme ausbreitete, ließ sie sich von ihm umarmen. Libby war froh, dass er ihr die Worte in den Mund gelegt hatte. Oft legte die Christina auf ihrem Weg flussaufwärts etwa 16 Kilometer pro Stunde zurück. Nun, da nur ein Schaufelrad benutzt werden konnte, schien sich der Dampfer nur so dahin zu schleppen. Doch dank des Steuerruders blieb die Christina auf geradem Kurs gegen die Strömung. Später an diesem Nachmittag, als Libby um das Texas herumging, sah sie auf dem Texas-Deck Caleb und Jordan. Hier, wo die Passagiere und ein Großteil der Mannschaft nicht hinkamen, zog Jordan sein Hemd aus. Auf der Sonnenseite des Decks saß er so, dass sein Rücken der warmen Frühlingssonne zugewandt war. Als Libby zuschaute, tunkte Caleb ein Tuch in eine Schüssel sauberes Wasser.

0: Als Libby sich zurückziehen wollte, rief er sie.
1: »Es ist in Ordnung«, sagte er schnell, »du kannst kommen.«
0: Nachdem sie ein paar Schritte näher gekommen war, sah Libby, was Caleb tat. Sanft wusch er große offene Wunden aus, die quer über Jordans Rücken verliefen. Libby stockte der Atem. Spuren von Peitschenheben. Jordan drehte sich um und schaute ihr ins Gesicht.
1: »Ich will kein Mitleid nicht.«
0: »Ich bemitleide dich nicht«, antwortete Libby schnell. »Du hast meinen Respekt.« »Und ich bin betroffen«, fügte sie bei sich selbst hinzu.
1: »Riggs schlug ihn«, erklärte Caleb.
0: Libby brauchte keine Erläuterung. Die roten Linien kreuzten sich auf Jordans Rücken, als sei die Peitsche mal so herum, dann anders herumgelegt worden. Passierte das, wenn man nur eine Nacht Riggs gehörte? Libby getraute sich kaum zu atmen, als sie daran dachte, was sie einmal über Sklaverei sagte. Wie konnte ich nur so dumm sein? Obwohl Jordan nicht wusste, was sie gesagt hatte, wollte Libby ihm sagen, dass es ihr leid tat. Doch sie brachte die Worte nicht heraus.
1: »Hast du Riggs nicht?«, fragte sie stattdessen.
0: Sie wollte die Augen schließen und dem Anblick von Jordans Rücken entfliehen. Doch irgendwie wusste Libby, dass Caleb sie in etwas prüfte, was sie nicht verstand. Wenn sie den Test bestehen wollte, musste sie bleiben. Trotzdem ging Libby um Jordan herum, damit sie seinen Rücken nicht sehen konnte.
1: »Hast du Riggs nicht?«, fragte sie erneut.
0: »Ich will wütend sein.« Jordan schaute sie nicht an. Seine Worte erinnerten Libby an das kurze Aufblitzen seines Zorns, das sie bei der Versteigerung bemerkt hatte.
1: »Ich will ihn von ganzer Seele hassen«, fuhr Jordan fort, »aber wenn ich ihn hasse...«
0: Sogar wenn er auf dem Deck saß, sah Jordan noch groß aus. Er hielt seine Hand etwa einen Meter über den Brettern.
1: »Als ich nur so hoch war, mein Daddy sagte zu mir, »Jordan, du wirst viel Schmerzen haben im Leben. Egal, was mit dir passiert, hasse du nicht.«
0: »Hasse nicht?« sprudelte es aus Libby heraus. Wie konnte Jordan anders, als jemanden zu hassen, der ihn auf solche Weise ausgepeitscht hatte?
1: »Jordan, sagen mein Vater, das Hassen raubt deinen Knochen Stärke. Mach dich blind, wenn du kämpfen musst. Wenn du vergibst, du stark sein.«
0: »Vergeben? Wenn du so behandelt wirst?« Ohne Vorwarnung stiegen Libby Tränen in die Augen. Sie versuchte zu sprechen, zu sagen, dass es ihr leid tue, was Jordan zugestoßen war. Erneut fand sie nicht die richtigen Worte. Aber Caleb versuchte es.
1: »Ich weiß nicht, ob ich so vergeben könnte.«
0: Jordan drehte sich um und schaute ihn von unten an.
1: »Sie könnten es, Herr Caleb. Wenn Sie keine Wahl haben, Sie könnten es.«
0: »Aber wie?« Sogar für ihre eigenen Ohren klang Libbys Stimme schwach angesichts der Unmöglichkeit einer solchen Handlungsweise.
1: »Ich sagt mir selber, dass ich vergeben wird«, antwortete Jordan. »Bei jedem Peitschenhieb ich flüstere zu mir selber, ich vergib dir, weißer Mann. Dann erinnere ich mich daran, was meine Mama vor langer Zeit sagen. Niemand anders wird so leiden. Jordan, du wirst dein Volk aus Ägypten führen.«
0: »Ägypten?« Dort, wo das Volk Israel in der Sklaverei gelitten hatte, so wie Jordan. Als Libby aufschaute, bemerkte sie, dass Caleb sie immer noch beobachtete. Sie fragte sich, ob sie diesen Test bestanden hatte. Danach dachte sie nicht mehr an Caleb. Sie litt einfach mit Jordan. In ihrem Innersten war sie zutiefst betrübt darüber, was seinem Volk zugestoßen war. aber Jordan schien sie und Caleb vergessen zu haben. Als greife er auf eine Welt zurück, die ihm allein gehörte, schloss er die Augen und fing an zu summen. Dann begann er zu singen. Libby lehnte sich nach vorn, um die Worte zu verstehen.
1: When Israel was in Egypt land.
0: Als Israel in Ägypten war. Jordans Lippen bewegten sich flüsternd.
1: Let my people go.
0: Lass mein Volk ziehen.
1: Oppressed so hard they could not stand.
0: So stark unterdrückt, dass sie nicht stehen konnten. Sich hin und her wiegend, schien Jordan sich selbst zu vergessen.
1: Let my people go.
0: Lass mein Volk ziehen. Am liebsten hätte Jordan diese Worte laut herausschreien mögen.
1: Go down, Moses, way down in Egypt land. Tell old Pharaoh, let my people go.
0: Geh hinab, Mose, den Weg nach Ägypten hinab. Sag es dem alten Pharao, lass mein Volk ziehen. Trotz der Spuren, die die Peitsche auf seinem Rücken hinterlassen hatte, oder vielleicht gerade wegen ihnen, sang Jordan weiter. Als er endlich seine Augen öffnete, sah Libby das frohe Licht der Hoffnung.
1: Riggs, es ist zu gefährlich für dich, dorthin zu gehen, sagte Caleb zu Jordan, als die Christina in Richtung Burlington dampfte.
0: Die zwei Jungen und Libby saßen wieder auf dem Texas Deck und sprachen über die Gemeinde der Quäker von Salem. Salem lag im Südosten Iowas und war somit nicht weit vom Sklavenstaat Missouri entfernt.
1: Wenn Mama die Leute mit den breitkrempigen Hüten fand, ich sie finden kann, antwortete Jordan, ohne Caleb anzusehen.
0: Ich werde deine Mutter für dich ausfindig machen, versprach Caleb. Oma und ich haben für einige Zeit in Burlington gewohnt. Ich stelle zuerst dort Fragen, dann gehe ich nach Salem. Aber Jordan schüttelte den Kopf.
1: Wenn du Mama findest, sie weiß nicht, ob sie dir kann trauen. Sie wird Angst haben zu kommen.
0: Es könnte sein, dass Riggs ein schnelleres Boot genommen hat, warnte Caleb ihn. Er ist vielleicht bereits in Burlington und sucht dich. Das Risiko schien Jordan nicht abzuschrecken.
1: Ich muss Mama selbst finden.
0: Caleb seufzte. Du weißt, was im Gesetz über flüchtige Sklaven steht. Ein Sklavenbesitzer kann überall einen Suchtrupp aufbieten, sogar in einem freien Staat wie Iowa. Wo immer du auch bist, Riggs kann dich zur Strecke bringen.
1: Ein Trupp? Habe ich einen solchen in meiner ersten Nacht in Burlington gesehen? Fragte sich Libby.
2: Ich kenne die Gefahr, Herr Caleb.
1: Herr Caleb?
0: Caleb lehnte sich nach vorn, um Jordan dazu zu bringen, ihn anzuschauen.
1: Ich finde es nicht richtig, dass du mich so nennst. Kannst du mich nicht einfach Caleb nennen?
0: Es herrschte ein kurzes Schweigen zwischen ihnen, während Jordan darüber nachzudenken schien.
1: Es kann schön schwierig sein, sagte er schließlich. Aber ich kann's versuchen.
0: Gut, meinte Caleb.
1: Nun, du sagtest, du kennst die Gefahr.
2: Ja, Sir.
0: Jordan hielt inne. Zum ersten Mal schaute er Caleb in die Augen.
1: Ja, Caleb, ich kenne die Gefahr, aber der Herr, er ist mein Schutz.
0: Darauf wandte Caleb nichts mehr ein.
1: Dann haben wir 3 Tage.
0: Kapitän Norstad sagt, dass die Reparatur des Schaufelrads so lange dauert. Wir müssen am 3. Abend zurück sein, damit er die verlorene Zeit aufholen kann.
1: 3 Tage, dachte Libby.
0: Im Augenblick kam ihr das wie eine Ewigkeit vor. Was konnten 3 Tage, dachte Libby. Im Augenblick kam ihr das wie eine Ewigkeit vor. Was konnten 3 Tage für Jordan bedeuten?

0: wenn er seine Mutter und seine Geschwister fand. Aber für Papa, der das erste Frühlingsgeschäft auf dem Fluss nutzen wollte, waren 3 Tage eine lange Zeit. Als die Christina sich nach Burlington geschleppt hatte, drängten sich die Immigranten an Bord zur Reling. Wie eine Riesenwelle strömten sie die Anlegeplanke hinunter. Für sie war Burlington die Tür in den neuen Staat Iowa und die Territorien dahinter. Hier würden sie ein Zuhause aufbauen und ein neues Leben beginnen. Doch für Jordan bedeutete das Betreten von Burlington vielleicht gerade das Gegenteil, den Verlust seiner hart erkämpften Freiheit. Von ihrer Kajüte aus schaute Libby zu, wie sich Caleb und Jordan unter die Einwanderer am Anlegeplatz mischten. Als sie den Weg die Straße hinauf einschlugen, gingen sie voneinander getrennt. Doch Caleb drehte sich immer wieder um, um Jordan nicht aus den Augen zu verlieren. Libby fasste einen Entschluss. Schnell steckte sie Papier und einen Stift in eine Tasche ihres Rockes. Auf einer Seite ihrer Kajüte spähte Libby aus dem Fenster. Samson lag gleich davor auf dem Deck. Lautlos öffnete Libby die Tür auf der gegenüberliegenden Seite, glitt hindurch und schloss die Tür hinter sich. Mit ihren Schuhen in den Händen schlich sie die kurze Leiter hinunter und verursachte nur einen leichten, dumpfen Aufschlag auf dem darunterliegenden Deck. Aber als sie auf Zehenspitzen zur nächsten Treppe ging, hörte sie das sanfte Tappen von Pfoten, die hinter ihr das Deck überquerten. Libby wirbelte herum. »Samson, was tust du hier?« Mit weit geöffnetem Maul schien Samson sie anzulachen. Sein Schwanz wedelte, wie um zu sagen, »Wir sind Freunde, nicht wahr?« Libby seufzte. »Okay, du kannst kommen, aber nur bis zur Anlegeplanke.« Samson senkte den Kopf, als verspreche er zu gehorchen. Als Libby die Anlegeplanke erreichte, drehte sie sich um. »Sitz!« Samson ließ sich auf sein Hinterteil fallen. Er wedelte mit dem Schwanz, der gegen das Deck schlug. »Guter Hund!« Libby streichelte Samsons Kopf. »Guter Junge!« Als Libbys Arm in seine Reichweite kam, leckte Samson ihn ab. »Ich kenne deine Tricks«, rief Libby. Als Samson sich rührte, befahl sie, »Bleib!« Als sei er über den Befehl betrübt, neigte der Hund den Kopf. »Bleib«, sagte Libby ihm noch einmal. Diesmal entfernte sie sich, der Hund gehorchte. Als Libby den Anlegeplatz erreichte, drehte sie sich um und schaute zurück. Mit traurigen, dunklen Augen sah Samson zu, wie Libby ihn zurückließ. An Land erblickte Libby Caleb und Jordan bald. Jordan ging immer noch etwas hinter Caleb. Libby blieb gerade so weit hinter ihnen, dass keiner der Jungen sie sah. Vom Fluss aus zogen sich die Straßen Burlingtons die Kliffe und Hügel hinauf. Mehrere Schluchten, schmale Täler zwischen den Hügeln, zerteilten das Land. Durch einige dieser Schluchten führten morastige Straßen, auf denen Farmer mit ihren Pferden und Wagen in die Stadt kamen. Tiefe Furchen zeigten an, wo Ochsen die bedeckten Wagen der Pioniere nach Westen gezogen hatten. Um Libby herum waren die Straßen stark belebt. Männer, Frauen und Kinder eilten in die Läden und wieder hinaus. Ab und zu ging Caleb auch in einen Laden, um Fragen zu stellen. Jordan blieb jeweils draußen und mischte sich unter die herumstehenden Leute. Wenn Caleb weiterging, folgte Jordan in kurzer Entfernung. Groß und selbstbewusst wie er war, schienen seine Schritte zielgerichtet. Mehrmals drehten sich Köpfe nach ihm um. Libby fühlte sich dadurch nicht beunruhigt, bis sie auf der Erde ein Blatt Papier entdeckte. Schnell griff sie danach. $200 Belohnung. Vom Unterzeichnenden entlaufen. Ein schwarzer Junge namens Jordan Parker. ungefähr 15 oder 16 Jahre alt, 1,80 Meter bis 1,85 Meter groß, zuletzt mit zerlumptem Baumwollhemd und verwaschenen blauen Hosen gesehen. Es wird angenommen, dass er nach Iowa oder Illinois geht. Ich offeriere $100, wenn im Staat Missouri gefangen, oder oben genannte Belohnung, wenn außerhalb dieses Staates und für mich festgehalten. Als Libby das Ende der Anzeige erblickte, sprang ihr der Name Riggs ins Auge. Ohne den Rest zu lesen, stopfte sie das Blatt in ihre Tasche. Auch wenn ein Abolitionist, jemand, der gegen Sklaverei war, diese Anzeige abgerissen hatte, wie viele waren noch da? Wie viele Leute hatten diese Beschreibung Jordans gesehen? Wie viele von ihnen wollten die große Geldsumme haben, die er einbringen würde? Von Panik erfüllt, lief Libby so schnell wie sie konnte, ohne die Aufmerksamkeit auf sich zu lenken. Jordan und Caleb mussten gewarnt werden. Sie waren weniger als einen Block von ihr entfernt, als Libby vor sich einen Mann erblickte, der ihr vertraut vorkam. Ein hoher Hut verbarg sein Gesicht und seine Haare. Er war klein und drahtig und sah aus, als handle er immer schnell, wenn er etwas anpackte. Jedes Mal, wenn Caleb und Jordan anhielten, hielt auch der Mann an. Immer wenn sie weitergingen, blieb er gerade in der richtigen Entfernung zu ihnen stehen, um sie noch zu sehen. Da Libby dasselbe getan hatte, musste sie es zwangsläufig bemerken. Mit zunehmendem Unbehagen bewegte sie sich langsam näher an ihn heran. Der Mann trug einen teuren Anzug und hielt einen Stock mit einem goldenen Griff in der Hand. Als sie ihn sah, zog sich Libbys Magen vor Angst zusammen. Das nächste Mal, als der Mann anhielt, schob sie sich so weit nach vorn, dass sie sein Gesicht sehen konnte. Libbys Magen schlug Purzelbäume. Der Sklavenhändler, Riggs, Jordans Besitzer. Dann ging Riggs weiter. Worauf wartet er? Fragte sich Libby von Panik ergriffen. Will er mehr Männer, um Jordan zu ergreifen? Als Riggs anhielt, um in ein Ladenfenster zu schauen, eilte Libby an ihm vorbei. Mit schnellen Schritten bog sie kurz hinter Jordan um eine Ecke. Sobald sie nicht mehr in Sichtweite des Sklavenhändlers war, begann Libby zu laufen. »Wo ist Caleb?« fragte sie, als sie Jordan einholte. Jordan wies mit dem Kopf zu einem Laden. »Hol ihn«, befahl Libby, »schnell!« Als Jordan den Laden betrat, folgte Libby kurz darauf. Im vorderen Bereich befanden sich viele Leute. Caleb stand bei ihnen, als stünde er an, um mit dem Ladenbesitzer zu sprechen. Als Caleb Libby und Jordan sah, ging er in den hinteren Teil des Ladens, wo keine Leute waren. Libby eilte ihm nach, während Jordan einen anderen Gang entlang ging. »Caleb«, flüsterte Libby, als sie ihn erreichte. Er runzelte die Stirn. »Was tust du hier? Ich muss dir unbedingt etwas sagen. Geh zu Christina zurück, du kannst nicht mit uns kommen.« »Riggs ist draußen«, antwortete Libby, als Jordan zu ihnen stieß. »Riggs?« Jordans Augen weiteten sich. Caleb glaubte Libby nicht so schnell. »Bist du dir sicher?« »Ich würde diesen Mann nie vergessen.« »Dann sag mir, wie er aussieht.« Caleb klang immer noch misstrauisch. Libby kniete sich hin, nahm Stift und Papier hervor und machte eine Skizze, wobei sie den Boden als Unterlage benutzte. Mit schnellen, sicheren Strichen zeichnete sie den hohen Hut, die tiefen Linien im Gesicht des Mannes und dann seine grausamen Augen. »Das ist allerdings Riggs«, sagte Caleb. »Und schau«, Libby zog die Anzeige hervor. Während Caleb die Anzeige las, beobachtete Jordan die Vordertür. »Da ist er!« Augenblicklich wandte Jordan Riggs den Rücken zu. »Bleib unten, Libby«, warnte Caleb. »Mir nach!«
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2: Dit is de Tinja-sending von SW Radio Segenswelle. Schön, dass du dabei bist. 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
1: 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Wir wünschen Ihnen viel Freude beim Tauharschen.

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2: 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Du sollst nicht verjeten. Das ist einfach vom interessanten Geschichtenprogramm. Und wenn du Fragen hast oder Antwort schreiben willst, dann hörst du nur diese Adresse: telenines.py@gmail.com. Und nochmal buchstabieren wir dich: telenines.py@gmail.com. C-O-M

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3: Wir haben darüber geredet, dass die Taufe ein Zeichen ist, was von dort und dort in unserem Leben passiert ist. Wir sehen, dass die Taufe ist ein Zeichen von der Buße, die wir getan haben, aber auch davon, dass wir Jesus gehorsam sein wollen in unserem Leben. Die Taufe bedient aber noch mehr. Die Taufe ist auch ein Zeichen von unserem Glauben, den wir haben. In Apostelgeschichte 8, Vers 13 sagt es so, da wurde auch Simon gläubig und ließ sich taufen. In ein Kapitel Lothar in Apostelgeschichte redet vom Apostel Paulus und dort sagt es so, und zugleich fiel es von seinen Augen wie Schuppen und er wurde wieder sehend und er stand auf, ließ sich taufen. Wir sehen dort eine Bibel, die Menschen, sobald sie an Jesus geglaubt haben, dann leiten sie sich Taufe. Dort wir erinnern zwar eine ganz logische, eine natürliche Folge von dem, was bei ihnen passiert wird. So ist die Taufe ein öffentliches Bekenntnis davon, was bei uns passiert ist. Der Glaube vertritt die Wahrheit, was in der Bibel steht. Und wenn wir die Bibel nur lesen über die Wahrheit, was wir da sehen, damit lehren wir darüber, wer Gott ist, wer der Mensch ist, wer Jesus ist, und über das ewige Leben auch. Darüber haben wir uns mehrmals an der Hölle. Also wenn wir sagen, dass ich habe Glaube, dann bleiben wir an dort, was die Bibel uns sagt. Aber nicht bloß bleiben wir an der Bibel, sondern wir bleiben besonders an einem Mensch. Und das Mensch ist Jesus Christus. Wir haben am dann Tjane gelehrt, wir haben am bejahend. Wenn wir Buße tun, wenn wir gehorsam sind, dort, wie wir Jesus bejahend sind, vils vi det evige leve wat hij ans geve wel bekomen habe, en vils vi weten dat onze zonde vergeeft worden zijn. 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Also, wenn wir uns taufen lassen, dort ist ein Teken davon, dass wir an Jesus bleiben, dass wir an der Bibel bleiben. Aber der Taufe ist auch noch ein anderer Teken. Und wir lesen in Römer Kapitel 6, Vers 4, sagt die Bibel uns so. So sind wir ja mit ihm begraben durch die Taufe in den Tod, damit, wie Christus auferweckt ist von den Toten durch die Herrlichkeit des Vaters, auch wir in einem neuen Leben wandeln. In Kolosser Kapitel 2, Vers 12, sagt der Apostel Paulus so, mit ihm seid ihr begraben worden durch die Taufe, mit ihm seid ihr auch auferstanden durch den Glauben aus der Kraft Gottes, der ihn auferweckt hat von den Toten. Die Bibel, die redet vom Tod, und die redet ganz klar und ob vom Tod, habt ihr kein Problem mit, aber nicht um uns Angst zu machen, sondern bloß um uns zu wiesen, was wörtlich so ist. Die Taufe bedeutet nicht, dass ich gestorben bin, dass ich mit meinem Körper gestorben bin, aber die bedeutet, dass ich ein Leben aufgebrochen habe, dass ich nicht mehr so lebe aus einer Vergangenheit, sondern dass ich ein neues Leben angefangen habe. Was bedeutet das mit dem alten Leben aufbrechen? Das meint, dass wir die Gewohnheiten, die sündig sind, dass wir mit denen abhören. Wenn ich vorher schlechte wieder gesagt habe, dann hier ich ab damit, dann sehe ich dem gestorben. Wenn ich vorher mich betrunken habe, dann hier ich ab damit. Wenn ich andere Sachen getan habe, mit meinem Körper schädige, ich hier ab damit. Wenn ich früher über andere Menschen schlecht geredet habe, damit hier ich dann ab. Und so gibt es eine ganze Reihe Sachen, die wir weiter dazu Sünden sind, weil die Bibel dazu sagt, alles Schlechte, was wir sagen, alles Schlechte, was wir tun, was wir denken, dort hier wir ab. Und wir fangen was nie an. Und um das nie anzufangen, brauchen wir die Kraft. Und das ist die selbste Kraft, die Jesus von den Toten auferweckt hat, sagt die Bibel, das ist auch die Kraft, die an uns wirkt. Also, wir brauchen das nicht von allein tun, sondern Gott hilft uns. Diese Kraft, mit der Herr Jesus damals mal aus dem Grab abgeweiht hat, die gibt er auch uns. Und die können wir brauchen, damit wir in das neue Leben anfangen können. Am Anfang ist das schwer. Man muss Sachen doch lassen, an denen man sich sehr gewandt hat. Aber der Heilige Geist, der hilft uns dabei. Der Heilige Geist ist der Janzi an uns, der nicht bloß das Welle vollbringt, sondern auch das Tone, so sagt die Bibel zu uns. Und so ist die Taufe das Teken, dass wir von einer Sache tot sind, für eine Sache, für die Sünde sind wir tot, aber für ein neues Leben sind wir abgeweiht. Alle die Janzi, die sich taufen lassen, will sie ihre Sünde vergeben sind und will sie die Heilsgewissheit haben, die können das aus dem Teken tun und sagen, als sie nie abgestorben, als sie nie leben, als sie wahre geboren wurde. Dort ist, was die Bibel darin versteht, wenn sie von Bekehrung und auch von wahre Geburt redet. Wie sind wahre geboren? Also ist die Taufe ein Teken von der Buße, ein Teken von Gehorsam, das ist ein Teken von unserem Glauben, den wir haben, und es ist auch ein Teken, dass wir für die Sünde gestorben sind und für ein neues Leben abgeweiht sind. Aber das ist noch nicht alles. Die Taufe will uns auch noch mehr sagen. Und darüber werden wir uns das nächste Mal an ihr hören, wenn wir uns hier weiter treffen, wie die Bibel sagt.
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Und nu werden wir noch beten. Lieber Heiland, verzeih uns bitte, wenn wir so fürchen zornig gewasst sind. 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Bitte, gib uns Kraft, dass wir dort von dir lernen können. 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

Einen schönen guten Abend, werte Hörerinnen und Hörer. Willkommen zum Abendjournal. Es ist Mittwoch, der 3. Juni. Für Sie am Mikrofon Bettina Koop. Ich freue mich auf diese Stunde mit Ihnen am Radio. Ich habe für Sie wieder die Nachrichten mitgebracht, außerdem Geschäftsanzeigen, die aktuellen Devisenkurse und den Wetterüberblick. Zu folgenden Themen gibt es heute besondere Beiträge. Die Kurzsendung Ehe und Familie mit dem Thema Missverständnisse durch Textnachrichten, Informationen von Elsa Hein zu Alto Refugio und über den Weltfahrradtag, der heute begangen wird, einen Bericht. Soweit der Überblick. Ich wünsche uns eine informative Stunde am Radio.

Die Nachrichten aus dem internationalen Bereich. Die USA plant neue Zölle für aus Zwangsarbeit stammenden Importen. Laut dem ORF haben die USA 60 Volkswirtschaften neue Zölle angedroht, weil diese Importe von Produkten aus mutmaßlicher Zwangsarbeit nicht verhinderten oder bestehende Importverbote nicht genügend überprüften. Das teilte das Büro des US-Handelsbeauftragten gestern Abend mit. Demzufolge müssen etwa die EU, Großbritannien und die Schweiz, aber auch Staaten in Afrika, Asien und Lateinamerika sowie Kanada und China mit zusätzlichen Zöllen zwischen 10 und 12,5% rechnen. Laut dem US-Handelsbeauftragten sei es inakzeptabel, dass die wichtigsten Handelspartner der USA nichts gegen die Einfuhr von Waren unternehmen, die unter Einsatz von Zwangsarbeit hergestellt wurden. Der US-Handelsbeauftragte stützt sich dabei auf eine Untersuchung, die am 12. März begann, die unter Einsatz von Zwangsarbeit hergestellt wurden, zu erlassen und wirksam durchzusetzen. Die Zölle sollen aber nicht sofort in Kraft treten. Stattdessen können zunächst Einwände bis zum 6. Juli geltend gemacht werden. Am 7. Juli soll dann eine Anhörung stattfinden. Deutschland hat den Wiedereinzug in den UN-Sicherheitsrat verpasst. Laut der Deutschen Welle verfehlte Deutschland heute bei der Abstimmung der UN-Vollversammlung in New York die nötige Zweidrittelmehrheit der Stimmen. Für Europa bekommen nun Österreich und Portugal für 2 Jahre einen nichtständigen Sitz im höchsten Gremium der Vereinten Nationen. Zuletzt war Deutschland 2019-2020 im UN-Sicherheitsrat vertreten. Für Kanzler Friedrich Merz und seinen Außenminister Johann Wadepool bedeutet das Scheitern auch einen herben Rückschlag bei den Bemühungen, Deutschland stärker als in den vergangenen Jahren als wichtigen Akteur auf der internationalen Bühne zu platzieren. Die Weltorganisation hat insgesamt 193 Mitgliedstaaten. Die 5 ständigen Mitglieder, die USA, Großbritannien, Frankreich, China und Russland sind Atommächte und verfügen über ein Vetorecht. Dazu kommen 10 nicht ständige Mitglieder, die von der UN-Generalversammlung für eine 2-jährige Amtszeit gewählt werden. Deutschland war bisher 6-mal gewählt worden. In Paris machen Archäologen derzeit besondere Entdeckungen. Darüber berichtet die Nachrichtenagentur AP. Die Ausgrabungen unter dem Vorplatz der berühmten Kathedrale Notre-Dame begannen im Zuge der geplanten Umgestaltung des Platzes, die nach dem verheerenden Brand von 2019 Ende 2024 wieder eröffnet wurde. Bevor neue Bäume und schattenspendende Anlagen entstehen können, muss der Untergrund untersucht werden. Die Forscher sprechen bereits von einer der bedeutendsten Ausgrabungen der letzten Jahrzehnte. In bis zu 4 Metern Tiefe wurden Spuren von rund 1700 Jahren Stadtgeschichte freigelegt. Dabei kamen römische Münzen, mittelalterliche Keramik, alte Straßen, Kelleranlagen und Vorratsgruben ans Licht. Besonders bemerkenswert ist eine Münze aus dem 4. Jahrhundert, mit dem Abbild des römischen Kaisers Konstantin. Auch unbekannte Schriftzeichen auf Keramikscherben geben den Wissenschaftlern noch Rätsel auf. Viele der Funde stammen aus ehemaligen Latrinen, die im Mittelalter zugleich als Müllgruben dienten und dadurch zahlreiche Gegenstände konservierten. Die Ausgrabungen zeigen eindrucksvoll, wie sich Paris über Jahrhunderte entwickelte, von der römischen Siedlung Lutetia über das Mittelalter bis zur heutigen Metropole. Die Arbeiten sollen noch weiter in die Vergangenheit führen und möglicherweise sogar Spuren der ersten gallischen Bewohner der Region ans Licht bringen.
Eine deutsche Hobbyläuferin hat einen Laufweltrekord aufgestellt. Wie der Spiegel schreibt, lief Joyce Hübner an 367 Tagen jeden Tag einen Marathon von 42 Kilometern. Das hat vor der Laufinfluencerin noch keine Frau geschafft. Die Bestmarke lag bisher bei 366 aufeinanderfolgenden Marathons. Für die deutsche Läuferin ist mit Marathon Nummer 367 aber noch nicht Schluss. Hübner läuft bei ihrem bisher größten Projekt die über 2000 statistisch erfassten deutschen Städte ab. Insgesamt wird Hübner nach ihren Angaben auf eine Gesamtleistung von über 21.000 Kilometern kommen, aufgeteilt in 495 Marathons an 495 Tagen. Einen Ruhetag hat sich Hübner noch nicht gegönnt. Der Plan sieht auch bei den restlichen 128 Marathons keine Pause vor.

Nationale Nachrichten. Paraguay hat eine der Vizepräsidentschaften der UN-Generalversammlung für die kommende Amtsperiode erfolgreich übernommen. Wie IP Paraguay berichtet, wurde Paraguay offiziell in den Vorstand der weltweiten Staatengemeinschaft für die einjährige Sitzungsperiode ab September gewählt. Der ständige Vertreter Paraguays bei den Vereinten Nationen, Botschafter Marcelo Scapini, wird unser Land in diesem globalen politischen Führungsgremium vertreten. In dieser neuen Funktion unterstützt Paraguay den neu ernannten Präsidenten der Versammlung, Kalilur Raman, bei der Leitung der Debatten zwischen den insgesamt 193 Mitgliedstaaten. Das Land hatte diesen wichtigen Posten auf internationaler Bühne bereits vor einigen Jahren inne und sieht die erneute Wahl als Bestätigung für seine kontinuierliche diplomatische Arbeit. Der Vorstand der Generalversammlung setzt sich neben dem Präsidenten und den Vertretern der UN-Sicherheitsratsmitglieder aus den gewählten Vizepräsidenten zusammen. Paraguay hat eine wichtige internationale Konferenz zum weltweiten Umweltschutz offiziell eröffnet. In der Stadt Hernandarias hat die Jahrestagung des bekannten UNESCO-Programmes Der Mensch und die Biosphäre begonnen. Laut dem Außenministerium betonten Staatspräsident Santiago Peña und Außenminister Rubén Ramírez Lezcano bei der Eröffnung die Bedeutung einer nachhaltigen Entwicklung. Ziel des Treffens ist, die Zusammenarbeit zwischen der Wissenschaft und der Politik weltweit zu stärken. Die Teilnehmer aus zahlreichen Ländern beraten über den Zustand der globalen Biosphärenreservate und prüfen neue Schutzgebiete für den Zeitraum bis zum Jahr 2035. Als Tagungsort dient das binationale Wasserkraftwerk Itaipu, das als Vorbild für die Verbindung von sauberer Energiegewinnung und Naturschutz gilt. Mit der Ausrichtung dieser Konferenz stärkt Paraguay seine Rolle beim internationalen Schutz der biologischen Vielfalt. Das INGAVI hat ein hochpräzises, computergeschütztes Navigationssystem in Betrieb genommen. Das IPS INGAVI Krankenhaus hat als erste Einrichtung des Nationalen Fürsorgeinstituts ein sogenanntes Neuronavigationssystem angeschafft. Darüber berichtet IP Paraguay. Die neue Technologie funktioniert ähnlich wie ein Navigationssystem im Auto und zeigt den Chirurgen während des Eingriffs dreidimensionale Bilder des Körpers in Echtzeit. Dadurch können OP-Teams die Instrumente millimetergenau steuern und Verletzungen von gesundem Nervengewebe verhindern. Die ersten beiden komplizierten Operationen an einer älteren Patientin mit Wirbelsäulenverschleiß und einem jungen Mann mit einem Tumor am Rückenmark verliefen bereits erfolgreich. Durch den Einsatz des neuen Geräts sind deutlich kleinere Schnitte notwendig, wodurch die Patienten weniger Schmerzen haben und das Krankenhaus viel schneller wieder verlassen können. Wissenschaftler der Nationaluniversität UNA haben einen biologischen Marker zur rechtzeitigen Erkennung schwerer Dengue-Verläufe entdeckt. Ein Forschungsteam der Medizinischen Fakultät UNA hat herausgefunden, dass ein erhöhter Ferritinwert im Blut von Kindern ein verlässlicher Warnhinweis für einen lebensgefährlichen Krankheitsverlauf ist. Darüber schreibt die Zeitung Ultima Hora. Durch diese Entdeckung können Ärzte im Krankenhaus sofort erkennen, welche jungen Patienten intensiv überwacht werden müssen, noch bevor schwere Komplikationen auftreten. Die betroffenen Kinder können so direkt auf die Spezialstation verlegt und lückenlos medizinisch betreut werden. Die wissenschaftliche Untersuchung dauerte 2 Jahre und wurde nun im renommierten internationalen Fachmagazin Frontiers in Pädiatrics veröffentlicht. Für die paraguayischen Mediziner bedeutet diese Veröffentlichung einen internationalen Erfolg
und einen Meilenstein im Kampf gegen das tropische Dengue-Virus. Paraguay und Japan haben eine wissenschaftliche Allianz zum Schutz der heimischen Weizenproduktion vereinbart. Die Nationaluniversität von Asunción, UNA, hat in Zusammenarbeit mit der japanischen Regierung das erste internationale Forschungsprojekt zur Bekämpfung einer gefährlichen Getreidekrankheit gestartet. Wie die staatliche Nachrichtenagentur IP Paraguay berichtet, bedroht die sogenannte Pericularia-Pilzkrankheit den paraguayischen Weizenanbau massiv und kann im schlimmsten Fall zu einem vollständigen Ernteausfall führen. Für das auf 5 Jahre angelegte Vorhaben stellt Japan eine finanzielle Unterstützung von fast 2 Millionen US-Dollar bereit. Wissenschaftler aus beiden Ländern arbeiten ab August in den Hauptanbauregionen Alto Paraná und Itapúa gemeinsam an neuen resistenten Weizensorten. Das Getreide ist für unser Land ein lebenswichtiges Wintergut, das die Existenz tausender Bauernfamilien sichert und sowohl für den Inlandsmarkt als auch für den Export von großer Bedeutung ist. Feuerwehrleute haben einen verletzten Ameisenbären aus einem paraguayischen Wohngebiet gerettet. In der Innenstadt von Concepción haben Einsatzkräfte der Freiwilligen Feuerwehr heute Morgen einen großen Ameisenbär in Sicherheit gebracht. Wie ABC Color berichtet, war ein Anwohner mitten in der Nacht durch das anhaltende Bellen seiner Hunde aufmerksam geworden und entdeckte den Ameisenbären im Hinterhof. Das Tier hatte sich auf seiner Wanderung durch die Stadt vermutlich an einer Glasscherbe verletzt und wehrte sich anfangs aggressiv gegen die Rettung. Den Helfern gelang es schließlich, das Wildtier in einen Käfig zu locken. Der verletzte Ameisenbär wurde zur medizinischen Versorgung in die Tiermedizinische Fakultät der Nationalen Universität gebracht. Experten vermuten, dass das Tier aus der Richtung des nahegelegenen Paraguay-Flusses in das Stadtzentrum gelaufen war.

Da keine lokalen Bekanntgaben vorliegen, kommen wir direkt zum Wetter in Philadelphia. Der Himmel ist leicht bewölkt. Die Temperatur beträgt 27 Grad Celsius. Die Höchsttemperatur wurde heute mit 29 Grad Celsius gemessen und die Tiefsttemperatur betrug 17 Grad Celsius. Die relative Luftfeuchtigkeit liegt bei 49% und der Luftdruck beträgt 1017 Millibar. Der Wind weht aus nordöstlicher Richtung mit einer Geschwindigkeit von 7 Kilometern in der Stunde. Die Höchstgeschwindigkeit des Windes betrug heute 26 Kilometer pro Stunde. Die Prognose des Nationalen Wetterdienstes für den zentralen Chaco. Der Donnerstag beginnt mit kühlen Temperaturen von 16 Grad Celsius und erreicht ein Tagesmaximum von angenehmen 29 Grad Celsius. Der Himmel zeigt sich teilweise bewölkt und der Wind wechselt immer wieder seine Richtung. Später kommt er dann aus dem Nordosten.

Eine geschäftliche Anzeige. Vom Verein Rodeo Isla Poi wird zum diesjährigen Volksfest eingeladen, das am 12. und 13. Juni stattfindet. Folgende Aktivitäten stehen auf dem Programm. Am Freitag finden verschiedene Sportarten mit Pferden statt, wie zum Beispiel das bekannte Ranch Sorting. Außerdem gibt es eine Live-Übertragung des Fußball-Weltmeisterschaftsspiels zwischen Paraguay und die USA. Am Samstag folgt weiterer Sport mit Pferden, Spiele für Kinder wie auch das Reiten auf Wildpferden und Bullen. In der Kantine erhält man verschiedene Erfrischungen, darunter auch Asado-Portionen. Nähere Einzelheiten zu den Aktivitäten findet man in den sozialen Netzwerken. Gezeichnet Rudi Kran, Präsident vom Verein.

Zu den Wirtschaftsdaten. Der Dollar stand heute im Ankauf auf 6.020 und im Verkauf auf 6.120 Guaraníes. Der kanadische Dollar im Ankauf auf 4.000 und im Verkauf auf 5.700 Guaraníes. Der Euro wurde mit 7.300 zu 7.650 Guaraníes gehandelt. Der brasilianische Real 1.135 im Ankauf und im Verkauf 1.235 Guaraníes. Der Peso Argentino 3 zu 6 Guaraníes. Der Finanzabteilung Fernheim gilt unser Dank für die Zustellung dieser Daten.

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2. Korinther 13, Vers 11. Zuletzt, Brüder und Schwestern, freut euch, lasst euch zurechtbringen, lasst euch mahnen, habt einerlei Sinn, haltet Frieden. So wird der Gott der Liebe und des Friedens mit euch sein.

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1: Hallo, liebe Hörer. Mein Name ist Tobias Dirksen und ich arbeite als Therapeut im Sanatorium Irene. Ich bringe heute ein Thema mit, was wohl vielen schon mal begegnet ist. Missverständnisse durch Textnachrichten. Viele von uns kennen den Vers aus Römer 12, Vers 18. Ist's möglich, so viel an euch liegt, so habt mit allen Menschen Frieden. Frieden haben ist ja etwas Schönes. Streiten geht nicht gut. Es stresst. Durch die sozialen Medien haben wir heute großartige Kontaktmöglichkeiten. Persönlich bin ich froh, dass Therapie heute für Personen aus der Distanz auch online möglich ist. Auch ist es schon sehr üblich geworden, dass über Textnachrichten spaziert wird. Und da man durch Textnachrichten dem Gegenüber nicht so nahe steht, wird man mutiger, Dinge beim Namen zu nennen. Es ist auch statistisch klar, dass Kommunikation über das Internet aggressiver ist. Denn wie es so ist, hat alles seine positiven und seine Schattenseiten. Besonders bei einer Textnachricht, zum Beispiel über WhatsApp, wo es keinen Tonfall, keine Mimik oder Gestik gibt,

antworten? Oder was bedeutet dein Statusbild? Dadurch, dass man bei solchen Sätzen keinen Ton hat, noch den Gesichtsausdruck der Person sieht, kann man sie sehr schnell negativ interpretieren. Und hier ist es wichtig zu wissen, dass unser Gehirn bei der Interpretation auf persönliche Erfahrungen, Stimmungen oder Annahmen zurückgreift. So entstehen Konflikte oft dort, wo eigentlich gar keine sein müssten. Damit wir uns im digitalen Bereich also gelassen und respektvoll behandeln, können folgende Tipps eine Hilfe sein. Bevor ich bei einer negativ interpretierten Nachricht antworte, sollte ich besser erst ein paar Mal Luft holen, mindestens 15 Minuten warten, dann alles einmal laut lesen, auch meine Antwort, und sehen, ob es so recht ist. Ich sollte mich fragen, was möchte ich mit meiner Antwort erreichen? Will ich einen Gegenangriff machen? Suche ich respektvoll Klarheit? Je nach Ziel werde ich die Worte wählen. Wenn man sich angegriffen fühlt, darf man das auch verbalisieren. Zum Beispiel, ich empfinde mich hier angegriffen von dem, was du sagst. Und dann lieber um ein persönliches Gespräch bitten. Es ist ja grundsätzlich wichtig, heikle Themen persönlich oder per Videoanruf zu tätigen. Dabei kann man nämlich Stimme, Mimik und Gestik wahrnehmen, welches das Gesagte auch besser interpretieren lässt. Themen, die auf keinen Fall über Textnachrichten geklärt werden sollten, sind Liebeserklärungen oder Trennungen, Infragestellung von gehörten Entscheidungen, einen Mitarbeiter auf ein Fehlverhalten hinweisen, Ehekonflikte. Solche Themen beanspruchen Verantwortung und gegenseitigen Respekt. Immer wieder passiert es, dass Liebschaften in ernste Schwierigkeiten, ja bis hin zu Beziehungsabbruch gelangen und das wegen missverstandener oder nicht gleich beantworteter Textnachrichten. Wenn ich merke, dass meine Nachricht missverstanden wurde, kann ich wie folgt antworten. Mir scheint, ich habe dich verletzt. Das war nicht meine Absicht. Können wir telefonieren? Natürlich muss bedacht werden, dass bei hochgefahrenen Emotionen, also wenn man negativ unter Stress ist, keine Probleme geklärt werden können, da der Gehirnbereich, der für das Denken zuständig ist, durch den Hochstress abgeschnitten ist. Der Modus Verteidigung ist dabei voll aktiv, was alles nur noch verschlimmern würde. Da ist besser, man legt eine Pause ein und wartet, bis die Emotionen sich gelegt haben. Tief durchatmen wirkt zum Beispiel direkt entspannend auf das Nervensystem. Wenn ein Treffen nicht möglich ist, kann man notfalls auch eine Audionachricht senden. Diese ist immer noch besser als eine Textnachricht, da sie besser die Stimmung durchklingen lässt. Ich möchte uns allen durch diesen Beitrag ermutigen, Beziehungen zu fördern, indem wir die Verantwortung übernehmen, sensible Themen persönlich im Gespräch zu klären. Und dabei ist es wichtig, auch die Verantwortung der eigenen Stimmung zu übernehmen. Und vergessen wir nicht, dass es einen gerechten Richter gibt, dem wir auch alles sagen und anvertrauen dürfen und der auch uns in schwierigen Situationen helfen möchte. Psalm 50, Vers 15 sagt Gott, rufe mich an in der Not, so will ich dich erretten und du sollst mich preisen. Danke.

0: Die Stiftung Alto Refugio ist eine gemeinnützige Organisation in Paraguay, die Menschen unterstützt, die mit HIV/AIDS leben oder davon betroffen sind. Sie fungiert als Ort der physischen und psychologischen und geistigen Betreuung und bietet kostenlose Medikamente, Ernährungsunterstützung sowie Selbsthilfegruppen an. Verwalter sind Bertram und Else Hein. Mit Frau Hein führte unsere Kollegin Hildegard Batista ein Gespräch über die Einrichtung sowie über einen geplanten Gebäckverkauf.
1: Über das Durchgangszentrum Alto Refugio in Asunción und über einen Gebäckverkauf unterhalte ich mich mit Else Hein. Frau Hein, wie sieht der Dienst oder beziehungsweise ein Alltag bei Alto Refugio aus?
2: Ich glaube, es gibt keinen typischen Tag in Alto Refugio, weil jeder Tag hat seine eigenen Herausforderungen. Aber wir als Team, das heißt 12 Personen plus Bertram und ich, wir beginnen den Tag mit einer Morgenandacht. Uns ist das ganz, ganz wichtig, dass wir ganz nah bei Christus, bei Gott bleiben, um überhaupt diese Arbeit machen zu können. Alto Refugio gehört Gott und wir möchten ihm den ersten Platz in unserem Leben und auch in Alto Refugio geben. Wenn wir um 8 die Türen öffnen, sitzen meistens schon ein paar Personen und warten. Meistens kommen sie nüchtern und müssen Laboranalysen machen und freuen sich dann, wenn sie in Alto Refugio ein Frühstück essen dürfen. Und dann gehen sie zurück ins Hospital und warten auf die Resultate ihrer Analysen, um dann wieder neu mit dem Arzt zu sprechen. Wir investieren auch viel Zeit in den Bibelgruppen. Wir haben jeden Tag um 9, um 10 und um 1 Uhr eine Bibelgruppe. Das gibt Personen, die kommen dann immer halt montags, andere kommen immer Dienstag. Wir machen unseren Patienten Mut, sich einer Gruppe anzuschließen, damit sie auch aufbauend ein Buch durcharbeiten und nicht nur mal hier und mal dort. Sodass Leute, die vom Inland jeden dritten Monat kommen, die dürfen sich dann einfach dazu gesellen. Das ist überhaupt kein Problem. Aber es gibt viele Personen, die in Asunción oder Groß-Asunción wohnen. Die kommen jede Woche und da machen wir Mut, dass sie dann eine feste Gruppe haben. Unser Wunsch und Ziel ist, dass so eine Gruppe mit der Zeit mehr als eine Gruppe wird, dass es ein Hauskreis wird, wo man sich gegenseitig wahrnimmt, wo man sich gegenseitig auch trägt durch schwere Zeiten. Alto Refugio bekommt jeden Tag Brot und Süßgebäckspenden. Das gibt sehr viel Arbeit. Das muss sortiert werden, geordnet werden, eingepackt werden. Wir haben 2 Personen, die damit voll Arbeit haben. Dann haben wir 2 Personen, die erstens sich um das Frühstück kümmern, dann um ein leckeres Mittagessen. Wir haben eine Person, die den ganzen Tag über putzt. Uns ist das sehr wichtig, dass Alto Refugio sauber ist. Wir haben sehr viele Personen mit sehr niedrigem Immunsystem und daher ist uns das sehr wichtig, dass wir in Alto Refugio sehr auf Sauberkeit achten. Wir begleiten Personen in sehr unterschiedlicher Weise. Einer kommt, der möchte Frühstück, der andere kommt, er möchte Lebensmittel, der andere sagt, ich möchte zu der Bibelgruppe, der andere sagt, ich möchte mit jemand reden, der andere kommt und sagt, dass er Hilfe braucht im Umgang mit Familie, weil die Familie ihn verstößt. Ich würde das mal einfach sagen, ein typischer Tag ist, dass wir versuchen, so viel Liebe wie möglich weiterzugeben und Hilfeleistungen zu geben.
1: Welche Hilfe erfahren Patienten bei Alto Refugio?
2: Unsere Hilfe in Alto Refugio ist sehr vielseitig. Wir helfen mit materiellen Dingen, wie zum Beispiel Medikamente, mit Kleidern, sauberem Trinkwasser für die, die im Hospital interniert sind, für Windeln, für Personen, die im Endstadium sind. Wir geben auch für jede registrierte Person einmal wöchentlich ein Lebensmittelpaket raus. Wir geben Frühstück, wir bemühen uns um ein gesundes Mittagessen. Aber all diese materiellen Dinge sind ein Magnet, um an die Personen ranzukommen. Unser Wunsch und Ziel ist, dass wir die Personen vorbereiten für die Ewigkeit und für die Ewigkeit mit Christus, mit Gott. Da investieren wir sehr viel Zeit. Wir machen jeden Tag Krankenhausbesuche. Da nehmen wir uns Zeit für die, die interniert, die am Bett gebunden sind. Dann nehmen wir uns auch sehr viel Zeit für Seelsorge. Für uns heißt Seelsorge sehr oft erstmal lange zuhören, wenn es die Gelegenheit gibt, zu erklären und zu reden. So, wir versuchen zu verbinden das Materielle mit dem Geistlichen. Und uns ist das sehr wichtig, obwohl wir materiell in vieler Art und Weise mithelfen, dass wir unsere Vision aber nicht verlieren. Und nicht die Armut ist das, was uns treibt, in Alto Refugio jeden Tag die Türen zu öffnen, sondern Gottes Liebe ist das, was uns treibt, diese Arbeit zu machen.
1: Du hast schon einiges erwähnt, welche Dienste an betroffene Personen geleistet werden. Wie kommen diese Personen jetzt auf dieses Zentrum? Durch die Familienangehörige, durch andere Bekannte oder wie passiert die Verbindung dahin?
2: Auf ganz unterschiedliche Art und Weise hören Personen von Alto Refugio. Ein großer Prozentsatz wird direkt von den Ärzten im La Cimette an Alto Refugio weitergegeben. Dann geht ein Arbeiter aus Alto Refugio jeden Morgen in den Wartesaal, wo HIV-Patienten auf ihre Sprechstunde warten. Und da knüpfen wir Kontakte, laden Personen ein, nach Alto Refugio zu kommen. Andere informieren sich über das Internet und andere einfach über Bekannte, die schon von Alto Refugio etwas gehört haben. Auch sehr oft bei den Krankenhausbesuchen, die wir jeden Übermittag machen im La Cimette, machen wir Kontakte zum ersten Mal mit Personen und fangen sie dann da im Krankenhaus an zu begleiten.
1: Ihr erlebt ja da nicht nur körperliche Heilungen, sondern auch sehr viel seelische Heilungen. Erzähl uns doch ein Zeugnis.
2: Der Glanz und der Schatten. Als Eduardo das erste Mal die Schwelle von Alto Refugio überschritt, hielten die Menschen den Atem an. Er kam nicht als der Mann, den die Welt in ihm sah, sondern als eine Frau von so vollendeter Eleganz, dass selbst die Mitarbeiterin einen flüchtigen Moment des Neides verspürten. Alles in ihm schien perfekt abgestimmt, die Haltung, die Kleidung, die Ausstrahlung. Es war eine mühsam errichtete Fassade von Schönheit, die jedoch bald Risse bekommen sollte, als etwas Größeres sein Herz berührte. Gott begegnete Eduardo in der Stille seiner Suche, getragen von einer Gemeinde, die ihn mit offenen Armen empfing und ihn in dieser zerbrechlichen Phase begleitete, begann eine Verwandlung. Als er das nächste Mal zu uns nach Alto Refugio kam, war die elegante Frau verschwunden. Vor uns stand ein Mann, der bereit war, sein Zeugnis abzulegen. Es war ein Moment der Reinheit und des Muts. Er sprach von Befreiung, von einem neuen Leben und von der Liebe Christi. Doch der Weg des Glaubens ist kein gerader Aufstieg. Manchmal führt er durch tiefe, dunkle Täler. Nach einer langen, besorgniserregenden Abwesenheit kehrte Eduardo zurück. Doch der Mann, der einst voller Zeugniskraft vor uns gestanden hatte, war kaum wiederzuerkennen. Er war ungepflegt, die Nervosität zitterte in seinen Händen und sein Blick war unsicher. Mit jedem Besuch schien die maskuline Identität, die er im Glauben gefunden hatte, weiter zu bröckeln. Die elegante Frau kehrte zurück, doch diesmal wirkte sie wie ein Schutzschild gegen einen inneren Schmerz, den er nicht benennen wollte. In einem Moment der tiefen Ehrlichkeit gestand er mir das Unfassbare, einen Pakt mit Satan gemacht zu haben. Ein Versprechen an den Widersacher, das wie eine unsichtbare Kette an seiner Seele zerrt. Heute verleugnet er diese Worte, doch die Frucht dieser Bindung ist in seiner Ratlosigkeit sichtbar. Solange dieser Pakt nicht vor dem Kreuz annulliert wird, bleibt der wöchentliche Besuch in Alter Refugio nur ein Balsam auf eine Wunde, die eigentlich eine Operation benötigt. Unser letztes langes Gespräch bleibt mir wie ein Standbild im Gedächtnis. Eduardo sah mich an und sagte, er sehne sich nach dem Segen, den er in meinem Leben spüre. Dieser Segen steht jedem Kind offen, antwortete ich sanft. Ich bin ein Kind Gottes, behauptete er fest. Doch seine Augen sprachen eine andere Sprache. Ich ließ die Stille wirken, bis sie schwer im Raum lag. Dann stellte ich die entscheidende Frage. Eduardo, was genau hast du noch nicht zum Kreuz gebracht? In diesem Augenblick geschah etwas, die Maske fiel. Er senkte den Blick, suchte hastig nach seiner Sonnenbrille, ein mechanischer Griff nach Schutz, stand wortlos auf und verließ den Raum. Seit diesem Tag meidet er das Gespräch. Er kommt zwar noch, doch er flüchtet vor der Konfrontation mit der Wahrheit, die ihn wirklich freimachen könnte. Es schmerzt, jemanden gehen zu sehen, wenn das Licht direkt vor ihm steht. Doch ich habe gelernt, meine menschliche Kraft hat Grenzen. Ich kann die Ketten nicht sprengen. Das kann nur der, der den Sieg am Kreuz bereits errungen hat. Manchmal ist das Loslassen und das Gebet der mächtigste Akt der Liebe, den wir einem verlorenen Bruder schenken können.
1: Ein Zentrum wie Alto Refugio ist auch mit finanziellen Verpflichtungen verbunden. Du hast vieles erwähnt, also wie sie versorgt werden, medizinisch, mit Essen, mit anderen Unterstützungen. Unter welcher Trägerschaft steht es? Oder wo kommen die Finanzen jetzt her, um das alles aufzubringen?
2: Wenn du fragst, unter welcher Trägerschaft steht Alto Refugio, dann fällt mir einfach nur ein, dass Gott der Träger von Alto Refugio ist. Ich sage immer, wenn ich in einem Satz 15 Jahre in Alto Refugio zusammenfassen müsste, dann würde ich sagen, Gott ist treu. Er zeigt uns das, indem er uns durch schwierige Situationen durchgetragen hat, uns durchgeholfen hat, durch schwierige Gespräche, durch schwierige Situationen in Alto Refugio selber, die wir mit den Personen mit HIV erlebt haben, durchlebt haben. Aber er zeigt uns das auch, dass er für die Finanzen sorgt. Er berührt Menschen ihre Herzen, die uns finanziell unterstützen, damit wir als Team jeden Tag neu die Türen von Alto Refugio öffnen können.
1: Und jetzt habt ihr einen Gebäckverkauf geplant. Wann und wo findet der statt? Und in welcher Form können interessierte Personen auch hier mithelfen?
2: Auch dieses Jahr haben wir wieder einen Gebäckausverkauf für Alto Refugio geplant. Wir planen am Freitag, den 5. Juni, den Gebäckausverkauf auf dem Menno-Simons-Hof zu haben. Wir wollen um 7 beginnen und haben dann ganztags durchgehend geöffnet bis 18 Uhr. Auch bieten wir zum Mittag Nudelsuppe, die da vor Ort gemacht werden wird, an. Ganz viele Frauen sind schon ganz aktiv mit dem Backen. Ich möchte diese Gelegenheit einfach auch ausnutzen und mich bedanken. Und ich bin jedes Jahr so erstaunt über die Bereitwilligkeit, die Frauen zeigen, um mitzuhelfen beim Backen. Und ja, bei dieser Gelegenheit möchten wir einfach einladen, wenn du das auf dem Herzen spürst, dass du durch etwas kaufen bei dem Gebäckverkauf Alto Refugio unterstützen möchtest, da wird Gelegenheit dazu sein und jedermann ist ganz herzlich willkommen.
0: Else Hein mit Informationen über die Stiftung Alto Refugio in Asunción.

0: Das Fahrrad gehört für viele Menschen ganz selbstverständlich zum Alltag. Ob auf dem Weg zur Arbeit, beim Sport oder in der Freizeit. Seit mehr als 200 Jahren bringt es Menschen auf der ganzen Welt in Bewegung. Am 3. Juni wird deshalb der Weltfahrradtag gefeiert. Warum das Fahrrad bis heute so beliebt ist und welche Geschichte hinter dieser Erfindung steckt, darüber berichtet nun Juliana Kehler.
1: Am 3. Juni wird weltweit der Tag des Fahrrads gefeiert. Dieser besondere Tag erinnert an eine Erfindung, die seit mehr als 200 Jahren Menschen bewegt und bis heute nichts von ihrer Bedeutung verloren hat. Obwohl moderne Autos, Flugzeuge und Hochgeschwindigkeitszüge für vielen den Alltag prägen, bleibt das Fahrrad eines der beliebtesten Verkehrsmittel der Welt. Die Geschichte des Fahrrads beginnt im Jahr 1817. Damals entwickelte der deutsche Erfinder Karl Drais ein zweirädiges Fahrzeug, das als Vorläufer des heutigen Fahrrads gilt. Pedale gab es noch nicht. Die Fahrer bewegten sich vorwärts, indem sie sich mit den Füßen vom Boden abstießen. Aus dieser einfachen Idee entstand eine Erfindung, die sich rund um den Globus verbreitete. Heute gibt es weltweit mehr als 1 Milliarde Fahrräder. Der Weltfahrradtag selbst ist noch relativ jung. Die Vereinten Nationen erklärten den 3. Juni im Jahr 2018 offiziell zum Internationalen Aktionstag. Ziel ist es, auf die Vorteile des Fahrrads aufmerksam zu machen. Die UNO bezeichnet das Fahrrad als einfaches, bezahlbares, zuverlässiges und umweltfreundliches Verkehrsmittel, das gleichzeitig die Gesundheit fördert und Städte lebenswerter macht. Die Vorteile des Radfahrens sind vielfältig. Fahrräder verursachen keine Abgase, benötigen keinen Treibstoff und helfen dabei, den Verkehr in den Städten zu entlasten. Gleichzeitig stärkt regelmäßiges Radfahren Herz und Kreislauf, verbessert die Fitness und trägt zum allgemeinen Wohlbefinden bei. Auch die Psyche profitiert. Viele Menschen empfinden das Radfahren als entspannend und stressabbauend. Bewegung an der frischen Luft, neue Eindrücke und die Freiheit auf zwei Rädern sorgen oft für gute Laune. Wissenschaftlich betrachtet ist Radfahren sogar eine erstaunliche Leistung des menschlichen Gehirns. Beim Fahren verarbeitet das Gehirn ständig Informationen über Gleichgewicht, Geschwindigkeit und Richtung. Dabei entstehen Bewegungsabläufe, die tief im sogenannten motorischen Gedächtnis gespeichert werden. Deshalb können viele Menschen auch nach Jahren ohne Fahrrad erstaunlich schnell wieder sicher fahren. Für viele ist das Fahrrad weit mehr als nur ein Fortbewegungsmittel. Es steht für Freiheit, Abenteuer und Unabhängigkeit. Es ermöglicht Begegnungen mit anderen Menschen, eröffnet neue Perspektiven auf die Umgebung und macht alltägliche Wege oft zu kleinen Entdeckungsreisen. In vielen Städten der Welt wird das Fahrrad inzwischen gezielt gefördert. Besonders fahrradfreundlich sind Orte wie Utrecht, Kopenhagen oder Amsterdam, wo ein großer Teil der täglichen Wege mit dem Fahrrad zurückgelegt wird. Dort zeigen breite Radwege und eine moderne Infrastruktur, wie nachhaltige Mobilität funktionieren kann. Der Weltfahrradtag erinnert daran, dass die größten Erfindungen nicht immer die kompliziertesten sind. Das Fahrrad ist ein einfaches Stück Technik, das Gesundheit, Umweltschutz und Lebensqualität miteinander verbindet. Auch mehr als 2 Jahrhunderte nach seiner Erfindung begeistert es Menschen jedes Alters und wird wohl noch viele Generationen begleiten.
0: Soweit der Bericht von Juliana Kehler zum heutigen Weltfahrradtag. Die Geschichte zeigt, dass der Zweirad-Klassiker auch in modernen Städten eine immer wichtigere Rolle für die Mobilitätswende einnimmt.

0: Das war eben Rolf Zukowski mit dem Titel des Liedes »An meinem Fahrrad ist alles dran«. Viel Freude und Spaß beim Fahrradfahren. Diese Sendung kommt zum Abschluss. Es ist 19 Uhr mit 58 Minuten. Hier noch einmal das Wetter für Sie. Die aktuelle Außentemperatur beträgt 25 Grad Celsius, die Luftfeuchtigkeit beträgt 59% und der Luftdruck 1018 Millibar. Der Wind weht mit 7 Stundenkilometern aus nordöstlicher Richtung. 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Soweit heute das Abendjournal. Danke, dass Sie dabei waren. Ihnen wünsche ich nun noch einen gesegneten Abend. Auf Wiederhören.
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Das sind hierbei soweit die paraguayischen Nachrichten.

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Bitterdem wird bestätigt, dass das Konzert ein zweites Mal abgeführt wird, am Sonntag, den 7. 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Nun neue Zahlen von der Weltgesundheitsorganisation sterben jedes Jahr rund 1,5 Millionen Menschen an der Folge von Ansächern ihrer verunreinigten Lebensmittel. Zu gleicher Zeit werden weltweit bei 866 Millionen Menschen krank durch Lebensmittel, damit Bakterien, Viren, Parasiten oder schädliche Chemikalien verunreinigt werden. Besonders in Gefahr sind Kinder unter 5 Jahren. Das Risiko, dass Kinder an Lebensmittel krank wurden, ist meist dreimal so hoch als bei älteren Kinder und Erwachsenen. Die WHO untersucht Tote aus 194 Ländern für den Zeitraum von 2021. Die neuen Resultate wiesen zwar, dass die weltweite Belastung durch seine Krankheiten seit dem Jahr 2000 insgesamt draufgegangen ist, dennoch bestehen große Unterschiede zwischen den Regionen. Der höchste Krankheits- und Sturmanzahl wird in Afrika und in Südostasien festgestellt. Dort gibt es meist 3/4 von allen Erkrankungen in rund 60% von den Todesfällen. Nur die Angabe von der WHO können viele von diesen Erkrankungen in Todesfällen verhindert worden. Durch die gehirnreine Trinkwasser, Dollar 8 Jahre Abrennlichkeit, eine sichere Lebensmittelverarbeitung, Maßnahmen des der Pasteurisierung von Milch sind auch ein besserer Zugang zu der Gesundheitsversorgung.
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Im Fario 2020 hat Meyer aus Düsenburgstier den Mount Everest erregt. 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Auch organisatorisch wird die Saison besonders. Nepal vergab eine Rekordanzahl von 494 Klotergenehmigungen, was die hohe Zahl an Expeditionen erklärt hat. Zudem verbesserte sich Logistik und Technik, was dort Abstiege für viele Gruppen erleichtert hat. Die Behörde betonte, dass die endgültige Dote erst noch vollständige Untersuchung von allen Expeditionen klar wurde. Trotzdem gilt all nu die Everest-Saison 2020 wie eine von den geradsten und drogsten seit Anfang von der Bestehungen im Jahr 1953. Die Krise in Kuba verschlammert sich wieder, wenn es immer mehr ausländische Unternehmen die Geschäfte aufbrechen auf der Insel. 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Die Banco Central de Cuba erklärt, dass diese Entscheidung nur eine Mitteilung von einem ausländischen Bankpartner getroffen wird, da seine Verbindung zu Finzimex S.A. aufgebrochen hat. Finzimex ist Teil von dem staatlichen Wirtschaftskonzern GAESA, der von den USA sanktioniert wird. Die Maßnahme steht im Zusammenhang mit einer Exekutivorder, die von Donald Trump unterschrieben wird, das am 1. Mai. Diese soll den Druck auf Kuba wieder verheichern. Washington verfolgt dabei eine Strategie von einer wirtschaftlichen Begrenzung. Auch andere Sektoren sind betroffen. Unternehmen aus den Bergbau in dem Tourismus treten sich aus Kuba drei, nachdem nie Regeln gültig geworden sind im Handel mit Kuba. Die US-Regierung argumentiert, dass sie damit den wirtschaftlichen Druck auf das kubanische System verheichern wollen. Das sind hierbei soweit die Nachrichten. Ich bringe aus der Wirtschaft hier den Getreidepreis, diese von dem Chicago Markt. 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Von Maxicambios bringe ich hier den Geldpreis. 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Der brasilianische Real der stand im Kauf zu 1.130 und im Verkauf zu 1.200.
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2: 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Und ich will zu meiner Seele sagen, Seele, du hast einen großen Vorrat auf viele Jahre, habe nun Ruhe, iss und trink und habe guten Mut. 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Und wem wird das gehören, was du bereitet hast? 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

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Da sagt er, ich rate dir, Gold von mir zu kaufen, das im Feuer erläutert ist, damit du reich wirst und weiße Kleider, damit du dich bekleidest und die Schande deiner Blöße nicht offenbar wird. Und salbe deine Augen mit Augensalbe, damit du siehst.
Das Ruth hatte ich rein, das

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Hier sind die. Das erste, wir sind durch Jesus Christus von Gott erwählt worden. Nummer zwei, wir sind zur Gottes Kindschaft verordnet worden. Nummer drei, wir haben Erlösung durch sein Blut. Nummer vier, unsere Sünden sind alle vergeeft worden. Nummer fünf, Gott hat uns seinen Willen offenbart. Nummer sechs, wir sind durch Jesus zum Erbteil gekommen. Nummer sieben, wir sind mit dem Heiligen Geist verseelt. 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

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Hiermit kommt das von unserem Programm «Was sagt die Bibel?» zum Ende. 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

0: Ehrenkodex. Als die aufgehende Sonne ihr Zimmer erhellte, wurde Libby durch die Fahrgeräusche des Dampfers geweckt. Sie war sich nicht sicher, wann die Christina Alton verlassen hatte. Im Halbschlaf hörte sie dem Brummen der Motoren und dem Klatschen der Schaufelräder auf das Wasser zu. Dann, als Libby ganz wach war, hatte sie einen Entschluss gefasst. »Papa ist mein Vater, meine Familie. Als ich auf die Christina kam, versprachen wir, uns gegenseitig zu helfen. Eine Gib-nie-auf-Familie hält zusammen. Ich schulde Papa mehr als jemandem, mit dem ich gut klarkomme und mich eigentlich ganz gut verstehe.« Sobald sie sich angezogen hatte, suchte Libby ihren Vater auf. Sie musste mit ihm sprechen, noch vor dem Frühstück. Nachdem sie ihn in seiner Kajüte gefunden hatte, setzten sich die beiden an den großen Tisch. Dabei fiel Papa eine Haarsträhne nach vorn auf die Stirn und er schob sie zurück. Wie immer war Libby stolz auf ihn. Aber da war noch etwas. Nach all den Jahren, in denen ich ihn kaum gesehen habe, will ich nicht, dass uns etwas trennt. Nicht einmal meine Angst davor, was Caleb denkt. Libby begann ihren Bericht mit der großen Holzkiste, die auf das Deck der Christina gefallen war. Sie erzählte, wie sie zugeschaut hatte, als die Kiste auf die Eisenbahn in Gulfport geladen wurde. Ihr Vater schenkte ihr seine ganze Aufmerksamkeit beim Zuhören. »Und?« sagte er. »Was willst du mir sonst noch sagen, Libby?« Libby übersprang die Sklavenversteigerung und ging direkt zur vorigen Nacht. »Ich habe einen entlaufenen Sklaven gesehen, Papa. Ich habe gesehen, wie Caleb seine Fußschellen abgenommen hat.« »Bist du dir sicher, dass es Fußschellen waren?« Libby zückte ein Blatt Papier und eine Feder hervor. Froh über den Zeichenunterricht, den sie gehabt hatte, tunkte sie die harte Spitze in die Tinte und zeichnete schnell ein Bild. Kapitän Norstad lehnte sich nach vorne. »Ja, das sind zweifellos Fußschellen. Es ist schwer vorstellbar, dass du noch vor ein paar Tagen nicht einmal das Gesetz über flüchtige Sklaven kanntest.« Er betrachtete ihre Zeichnung eingehend. »Kannst du mir verraten, wie du herausgefunden hast, was Fußschellen sind?« Libby spürte, wie sie rot wurde vor Verlegenheit. Diesen Teil der Geschichte, dass sie Jordan bei der Versteigerung gesehen hatte, wollte sie eigentlich nicht erzählen. Falls sie es täte, würde Caleb dann seine Arbeitsstelle verlieren? Während sie überlegte, was sie sagen sollte, klopfte jemand an der Tür. Libby war erleichtert. »Herein«, rief ihr Vater. Caleb stand da. Als sie ihn sah, verschwand Libbys Erleichterung. »Willst du mich sprechen?«, fragte der Kapitän, als Caleb sich dem Tisch näherte.
1: »Gleich, Sir.«
0: Caleb schaute von einem zum anderen. Dann fiel sein Blick auf den Tisch. Libbys Zeichnung lag offen da. Schnell bedeckte Libby das Bild mit der Hand, aber es war zu spät. Als sie aufschaute, sah sie, dass Caleb sie wütend anstarrte. »Was ist los, Caleb?« Der Kapitän lehnte sich in seinem Stuhl zurück, als habe er nichts bemerkt. Aber Libby wusste, dass das nicht stimmte. Die braunen Augen ihres Vaters nahmen alles wahr. In ihrem ganzen Leben hatte Libby ihn kein einziges Mal zum Narren gehalten.
1: »Könnte ich mit Ihnen allein sprechen, Sir?«, fragte Caleb.
0: »Worüber möchtest du denn sprechen?«, antwortete der Kapitän.
1: »Ich möchte es lieber nicht sagen, Sir.«
0: Calebs Augen streiften Libby und wanderten wieder zum Kapitän zurück.
1: »Es ist in Ordnung, Caleb«, sagte Kapitän Norstad.
0: Der Junge schüttelte den Kopf.
1: »Ich werde warten, Sir.«
0: »Es ist wirklich in Ordnung.« Als ob er sicher gehen wollte, dass Caleb ihn verstand, klang der Kapitän überzeugt und selbstbewusst.
1: aber der Zweifel sprach aus Calebs Augen. Nie zuvor hatte Libby gesehen, dass er zögerte, bevor er sich entschied. In der Stille tickte eine Uhr. Libbys Gedanken überschlugen sich. Caleb weiß so viel. Ist er ein sogenannter Schaffner? Schließlich öffnete Caleb den Mund. Ich traue Libby nicht, Sir. Aber ich, antwortete der Kapitän. Einen Augenblick lang wartete Caleb noch. Wir haben ein kostbares Buch mit schwarzem Umschlag geladen, sagte er, als spreche er gegen seinen Willen. Das Etikett ist verwischt und ich weiß nicht, wohin ich es senden soll. Sei so gut und bring das Buch hierher, antwortete Kapitän Norstad. Jetzt? Caleb sah entsetzt aus. Gleich nach dem Frühstück. Achte gut darauf, dass dem Buch nichts geschieht. Zum ersten Mal, seit sie ihn kennengelernt hatte, konnte Caleb seine Gefühle nicht verbergen. Als hoffe er, dass der Kapitän seine Meinung ändern würde, ging er rückwärts aus dem Zimmer. Sogar dies bedrückte Libby. Sie merkte, dass niemand so frei mit ihrem Vater sprach wie Caleb. Wie eine gelbe Raupe schlich sich Neid in Libbys Gedanken ein. Sie beneidete Calebs Beziehung zu ihrem Vater. Als ob er ihre Gedanken lesen könnte, wandte sich Kapitän Norstad wieder an Libby. Wir müssen über etwas reden. Was es heißt, einander zu vertrauen. Vertraust du mir? Libby seufzte. Ich will es. Darum kam ich zu dir, um dir alles zu erzählen, aber die Angst davor, weiter zu sprechen, ließ sie innehalten. Aber was? Caleb vertraut mir nicht. Das ist etwas anderes, antwortete ihr Vater. So? Plötzlich war Libby wütend. Wütend über alles, was sie nicht verstand. Alles, wovor sie Angst hatte. Wütend sogar über das Band zwischen ihrem Vater und Caleb. Bevor sie ihre Worte zurückhalten konnte, sprudelten sie heraus. »Wieso liebst du Caleb mehr als mich?« »Ich liebe Caleb nicht mehr als dich.« Papas Stimme war ruhig, aber bestimmt. »Ich liebe euch beide, jeden auf seine Art.« Als müsse er nach den richtigen Worten suchen, stand der Kapitän auf und schritt im Zimmer auf und ab. Schließlich blieb er neben Libbys Stuhl stehen. Als sie sich weigerte, aufzuschauen, streckte er seine Hand nach unten und nahm ihr Kinn in seine Hand. Sanft hob er es an. »Schau mich an, Libby.« Er wartete, bis sie ihren Blick ihm zuwandte. »Ich liebe dich als eine Tochter, Libby. Du bist unbezahlbar für mich. Ich liebe dich auch als Mensch.« Als einen sehr besonderen Menschen. Wie ein Damm vor einem riesigen Wasserschwall zerbarst etwas in Libby. In den endlosen Monaten zwischen den Besuchen hatte sie zwischen sich und ihrem Vater eine Mauer aufgebaut. Soweit sie zurückdenken konnte, wünschte sie sich seine Liebe. Immer noch zögerte sie und vermied die wunde Stelle tief in ihrem Innern. Aber »Caleb, du scheinst...« Libby bemühte sich, die richtigen Worte zu finden. »Du scheinst ihm zu vertrauen.« Der Kapitän nickte. »Ja, ich würde Caleb sogar mein Leben anvertrauen.«
2: »Dein Leben?«
1: »Ja, genau. Ich erkläre das wohl besser.« Ihr Vater setzte sich Libby gegenüber an den Tisch. Als Caleb an Bord kam, gab ich ihm anfangs einfache Aufträge, Dinge, die er als Schiffsjunge tun konnte. Schon bald fandst du heraus, wie viel er tun kann, sagte Libby. In den letzten Tagen hatte sie es oft überrascht, wie erwachsen Caleb schien. Manchmal fand sie es schwer zu glauben, dass er erst 14, fast 15 war, nur ein Jahr älter als sie. Caleb kann mit Verantwortung umgehen, erklärte Kapitän Norstad. Wir haben dieselben Überzeugungen. Libby lehnte sich nach vorn. Vielleicht konnte sie herausfinden, was wirklich vor sich ging. Caleb und ich teilen denselben Ehrenkodex, erklärte Papa. Wir wollen beide für das leben, was wir glauben.
2: Aber was heißt das?
1: Libby war noch nicht zufrieden. Zum einen wollen Caleb und ich entlaufene Sklaven beschützen. Als der Kongress 1850 das Gesetz über flüchtige Sklaven verabschiedete, war es ein schlechtes Gesetz. Viele Christen glauben, dass das Gesetz nicht Gottes Willen für uns entspricht.
2: Ich verstehe das nicht, sagte Libby.
1: Gott sagt uns, liebt einander, wie ich euch geliebt habe. Er will, dass wir alle eine Gib-nie-auf-Familie sind, Libby. Er hat uns als gleichberechtigte Menschen erschaffen. Erinnert dich das an etwas?
2: Gleich erschaffen? Natürlich.
1: Libby hatte die Worte auswendig gelernt. Wir halten diese Wahrheiten für ausgemacht, dass alle Menschen gleich erschaffen wurden. Nun bekam der Sinn dieser Worte Leben.
2: Die Unabhängigkeitserklärung.
1: Ja. Dass alle Menschen gleich erschaffen wurden, sagte Papa. Dass sie von ihrem Schöpfer mit gewissen unveräußerlichen Rechten begabt wurden. Worunter sind Leben, Freiheit und das Bestreben nach Glückseligkeit.
2: Unveräußerlich? Fragte Libby. Ich habe nie gewusst, was das bedeutet.
1: Dass etwas nicht wegzunehmen ist. Niemandem sollten Rechte weggenommen werden, erklärte Papa. Am vorherigen Abend hatte Libby Jordan eine wichtige Etappe seines Lebens erreichen sehen.
2: Aber ich wusste nicht einmal, was das Wort Freiheit bedeutet.
1: Es war wie ein Schock für sie.
2: Wenn unser Land das glaubt, warum erlauben wir dann Sklaverei?
1: Papa lächelte, sagte aber nichts. In diesem Augenblick realisierte Libby etwas.
2: Nicht nur unser Land? Ich? Vor einigen Tagen sagte ich so dumme Dinge. Wie konnte ich nur die Unabhängigkeitserklärung vergessen? Wie konnte ich mich so verhalten, als ob die Worte nicht wichtig wären?
1: Um ihre Gedanken zu ordnen, sprang Libby auf und ging zum Fenster hinüber. Weit unten strömte der Fluss kalt und dunkel. Nun, im Frühling, führte er sehr viel Wasser. Als sie ihm zuschaute, erinnerte sich Libby.
2: Es ist noch mehr. Etwas, was ich nicht verstehe.
1: Papa weiß nicht alles, was geschieht, nicht einmal auf seinem eigenen Schiff. Libby wandte sich wieder an ihren Vater.
2: Ich habe Angst, Papa, sagte sie. Ich will, dass Jordan frei ist, aber ich habe Angst, dass du ins Gefängnis kommst.
1: Es gibt immer ein Risiko, wenn man an etwas glaubt, antwortete ihr Vater. Du bist ein großes Risiko eingegangen, als du mit mir gesprochen hast, nicht wahr?
2: Libby nickte.
1: Unter Umständen muss ich die Kosten für meinen Glauben tragen.
2: Dieser Ehrenkodex, den du und Caleb haben.
1: Ein Klopfen ertönte an der Tür. Als sie sich öffnete, streckte Caleb den Kopf ins Zimmer.
3: Frühstück, Sir.
1: Während Libby und ihr Vater die Stufen zu den unteren Decks hinabeilten, erhaschte Libby einen kurzen Blick auf das Ufer, an dem die Christina vorbeidampfte. Als sie die große Hauptkajüte betraten, saßen alle schon auf ihren Plätzen. Bis jetzt hatte Libby Omas leckere Frühstücksbrötchen immer gern gegessen. Zum ersten Mal konnte Libby sie kaum hinunterbekommen. Sie wollte nur noch, dass das Frühstück endlich zu Ende war. Sobald sie fertig gegessen hatte, entschuldigte sie sich. Sie stand auf und entfernte sich vom Tisch. Genau in diesem Augenblick wurde das Schiff von einem lauten Krachen erschüttert. Neben dem Knallen von brechenden Holzplanken ertönte der Schrei einer Frau. Als das Schiff bebte, verlor Libby das Gleichgewicht. Plötzlich fiel sie zu Boden. Sogar die Bretter unter ihren Händen erzitterten.

0: Let my people go. Ganz in Libbys Nähe rutschte Geschirr vom Tisch. Erneut schrie die Frau. Dann schrie ein Kind auf. Von schrecklicher Angst erfüllt stieß Libby ihre Arme gegen den Boden. Warum bin ich hier? Was ist passiert? Als sie versuchte, sich aufzusetzen, wurde sie von Panik überwältigt. Ist das Schiff am Sinken? Was soll ich tun? Dann durch den Schleier ihrer Angst sah Libby ihren Vater. Er stand neben seinem Tisch und bat um Aufmerksamkeit. Kapitän Norstad sah erstaunlich ruhig aus. Als Libby sich aufrappelte, bemerkte sie, dass der Boden wie gewöhnlich an Ort und Stelle war. Er schien auch genau waagerecht zu sein. Das Geräusch der Motoren hatte aufgehört, aber das Schiff war nicht auf eine Seite geneigt. »Seien Sie ruhig, bitte«, rief der Kapitän mit seiner kräftigen Stimme. »Es gibt keinen Grund zur Panik.« Als der erste Offizier in den Raum eilte, verbreitete sich eine unsichere Stille unter den Passagieren. Einen Augenblick lang hörte Kapitän Norstad Herrn Bates zu. Als der Offizier wieder wegging, teilte Kapitän Norstad den Passagieren mit: »Ich bin froh, Ihnen versichern zu können, dass kein ernsthafter Schaden entstanden ist. Ein treibender Baumstamm blieb an einem der Schaufelräder hängen. Der Schaden macht uns langsamer, aber er ist nicht gefährlich. Sie werden bald in Burlington sein.« Einer nach dem anderen setzten sich die Passagiere. Bald war die Kajüte wieder von Stimmengewirr erfüllt. Immer noch beunruhigt, folgte Libby ihrem Vater hinaus auf das Deck. Als sie das zerbrochene Schaufelrad erreichten, sah der Schaden noch größer aus, als Libby erwartet hatte. Das Gehäuse, der gewölbte Holzkasten, der das Rad umgab, war teilweise irreparabel zersplittert. Durch die entstandene Lücke konnte Libby ins Schaufelrad hinuntersehen. Zertrümmerte Radarme zeigten in alle Richtungen. »Weshalb ist der Schaden so groß?«, fragte Libby, als Caleb neben ihr stehen blieb. Einen Augenblick lang hatte sie den Ärger zwischen ihnen vergessen. »Das Rad muss den Baumstamm herumgeworfen haben, als er hängen blieb«, erklärte Caleb ihr. Der Schaden sah so schlimm aus, dass Libby sich nicht vorstellen konnte, dass sie noch weiterfahren konnten. Caleb erklärte auch das. »Wir haben zwei Motoren. Jeder Motor treibt ein Rad an. Wir können mit dem Motor und dem Schaufelrad auf der anderen Seite bis nach Burlington gelangen.« Caleb sah nicht mehr wütend aus, aber nun senkte er seine Stimme. »Vergiss nicht, was ich dir letzte Nacht gesagt habe.« »Wegen Jordan?« Libby flüsterte, aber Caleb bedeutete ihr trotzdem, still zu sein. »Es ist sein Leben, weißt du? Erzähl es niemandem außer deinem Vater. Keiner einzigen Person mehr.« 1000 Fragen lagen Libby auf der Zunge. »Es ist okay, dass ich es Papa erzählt habe? Warum kann ich es dann niemand anderem sagen?« Als Libby sich entfernte, um nach Samson zu sehen, gingen ihr diese Fragen durch den Kopf. Als sie sah, dass mit dem Hund alles in Ordnung war, ging Libby zur Kajüte ihres Vaters. Obwohl sie wusste, dass er Pläne für das zerbrochene Schaufelrad machen musste, wurde sie mit jeder Minute Verzögerung ungeduldiger. Kurz nachdem Libby einen Motor anspringen hörte, betrat der Kapitän die Kajüte. Caleb war gleich hinter ihm. »Möchten Sie das schwarze Buch immer noch sehen?« Als Kapitän Norstad nickte, eilte Caleb hinaus, bald kehrte er zurück. »Das ist Jordan Parker«, stellte Caleb Jordan vor, als er den großen jungen Mann in die Kajüte brachte. Jordans neu aussehende Hosen schleiften am Boden und bedeckten seine nackten Füße fast vollständig. »Verdecken diese langen Hosen Wunden, die durch die Fußschellen verursacht wurden?«, fragte sich Libby. »Jordan möchte auf der Christina bleiben«, fuhr Caleb fort. »Du weißt, dass das gefährlich ist?«, sagte der Kapitän zu Jordan. Der junge Mann nickte. »Ja, Sir.« Als sei er immer noch auf der Treppe des Gerichtsgebäudes, stand er gerade und zu seiner vollen Größe aufgerichtet da, doch sein Blick war auf den Boden gerichtet. »Wenn wir dich in Quincy oder sonst wo in Illinois abladen, könntest du den Staat mit der Untergrundbahn durchqueren. Bei Michigansee würde dich der Kapitän eines Dampfschiffs an einen Ort führen, von wo aus du nach Kanada gelangen könntest. Du hättest deine Freiheit.« Plötzlich wurde Libby wieder von einer Woge ängstlicher Gedanken überwältigt. »Wenn Jordan entdeckt wird!« Die Gefahr flößte ihr Angst ein. Doch Papa, Caleb und Jordan, keiner der drei verhielt sich so, als geschehe etwas Ungewöhnliches. »Warum willst du an Bord bleiben?« fragte der Kapitän Jordan. »Vor Weihnachten, Sir, Old Massa verkaufen mein Vater. Mama und ich, wir haben keine Ahnung, wo er ist. Aber wir wollen weglaufen, bevor Old Massa den Rest von uns verkaufen. Bevor er meine Schwestern und meinen Bruder nehmen und sie aus den Armen meiner Mama reißen.« Libby zuckte zusammen. »Während ich versucht, einen Weg zur Flucht für uns zu finden, Old Massa verkaufen Mama und meine Schwestern und mein Bruder. Verkauft sie in den Norden hinauf, von wo ich ist. Während ich immer noch am Überlegen bin, wie sie zu sammeln und zu rennen, Old Massa stirbt.« »Und du wurdest in St. Louis verkauft?« fragte Kapitän Norstad. »Ja, Sir.« »Jordan ist seinem neuen Herrn davongelaufen«, erklärte Caleb. »Dem Sklavenhändler Ricks.« »Ricks?« Ein schmerzvoller, wütender Blick machte sich auf Kapitän Norstads Gesicht bemerkbar. »Du bist Ricks entkommen?« »Ja, Sir. Und nun, ich will zurückgehen, Sir.« »Zu einem Mann wie Ricks?« Kapitän Norstad klang verwirrt. Jordan schüttelte den Kopf, aber er schaute immer noch zu Boden. »Nein, Sir. Ich will meine Schwestern und meinen Bruder herausbringen. Mama kann es nicht allein. Ich muss sie über den Fluss bringen.« »Ins gelobte Land.« Libbys Vater schien die Antwort zu wissen. Aber Libby dachte darüber nach. Der Mississippi floss zwischen dem Sklavenstaat Missouri und dem freien Staat Illinois. War es das, was Papa meinte? Dann erinnerte sie sich. Vor langer Zeit hatte ihre Mutter ihr von Mose erzählt, der die Israeliten aus der Sklaverei in Ägypten befreite. 40 Jahre später führte Josua sie über den Fluss Jordan nach Kanaan, ins gelobte Land. Ein Lächeln huschte über Jordans Gesicht. »Ja, Sir. Als ich geboren wurde, Mama nannte mich Jordan. Ich war erst ein kleiner Junge, als sie sagen, »Jordan, du wirst unser Volk über den Fluss führen. Du wirst unser Volk ins gelobte Land führen.« »Was meinst du, Mama?« frage ich sie. Bald, ich musste nicht mehr fragen. Ich glaubte, dass, was meine Mama mir sagen, wahr sein würde. Als sehe Libby Jordan immer noch auf der Treppe des Gerichtsgebäudes, erinnerte sie sich. Irgendwie hatte sie gespürt, dass er wusste, was er mit seinem Leben tun wollte. »Ziel«, nannte Libby es. »Jordan hat ein Ziel in seinem Leben.« Kapitän Norstad lehnte sich nach vorn. »Wie wollten deine Mutter und du das gelobte Land erreichen?« »Wir wollten dem Nordstern folgen, Sir. Wir wollten die Männer mit den breitkrempigen Hüten finden. Mama sagen, wenn wir dorthin kommen, wir sicher sein. Jene Männer mit breitkrempigen Hüten, sie zeigen uns, wie wir zum gelobten Land kommen.« »Und nun?« fragte der Kapitän. »Was ist dein Plan?« »Caleb sagen, wir gehen nahe zu den Leuten mit den breitkrempigen Hüten.« »Die Quäker bei Salem in Iowa?« fragte Kapitän Norstad. Caleb nickte.
1: »Ich will dort gehen, Sir. Ich will wissen, ob Mama meine Familie herausgebracht hat.«
0: »Aber was ist, wenn Sie nicht in Salem sind?« Die dunklen Augen des Kapitäns blickten besorgt. »Du wirst von Sklavenfängern gesucht. Sie wissen, dass, wenn sie dich in Missouri nicht gefunden haben, du in Iowa oder Illinois sein wirst. Es ist bestimmt eine riesige Belohnung auf deinen Kopf ausgesetzt.«
2: Jordan schaute immer noch auf den Boden und zuckte mit den Schultern.
0: »Das Risiko, dass du in die Sklaverei zurückgeführt wirst, ist sehr hoch«, warnte der Kapitän. »Wenn du das Schiff verlässt, kann ich dich nicht beschützen.«
2: Zum ersten Mal vergaß sich Jordan und schaute auf.
1: »Es ist ein Risiko, das ich muss eingehen, Sir. Wie kann ich frei sein, wenn meine Familie nicht frei ist?«
2: Als es im Zimmer still wurde, stand Kapitän Norstad auf und schritt um den Tisch. Aus langer Erfahrung wusste Libby, dass er nachdachte. Schließlich hielt der Kapitän vor Jordan an.
0: »Ich brauche noch einen Schiffsjung wie Caleb. Möchtest du den Job?«
2: Erstaunen machte sich auf Jordans Gesicht breit.
1: »Ja, Sir. Dann kann ich also bleiben?«
0: »Du kannst bleiben.
1: Falls irgendjemand fragt, was du hier tust, sag einfach, dass du mein Schiffsjunge bist. Für jeden Tag, den du arbeitest, gebe ich dir einen Tageslohn.«
0: »Sie zahlen mich, Sir?«
2: Jordan sah aus, als könne er ein solches Angebot nicht glauben.
1: »Nehmen Sie mich auf den Arm, Sir.«
2: Kapitän Norstad schüttelte den Kopf.
1: »Aber du musst mir etwas versprechen.«
0: »Ja, Sir.«
1: »Immer wenn wir anlegen, gehst du hinunter und hilfst Herrn Osborne. Er arbeitet dort, wo Caleb deine Fußschellen abgenommen hat.«
2: »Der Maschinenraum«, dachte Libby, »dort kann Jordan vom Ufer aus nicht gesehen werden.« Das kurze, verständnisvolle Aufblitzen in Jordans Augen sagte Libby, dass er genau wusste, wovon der Kapitän sprach. Als Caleb und Jordan das Zimmer verließen, blieb Libby am Tisch sitzen. Einen Gedanken konnte sie einfach nicht beiseite schieben. »Caleb kennt Papa besser als ich?« Erneut spürte Libby einen Anflug von Eifersucht. Sie war sich nicht sicher, was sie dagegen tun sollte. Sie wollte einfach die Zeit nachholen, die sie und ihr Vater verloren hatten. »Papa?« fragte Libby. Sie musste ihm etwas sagen, aber sie wusste nicht, wo sie anfangen sollte.
1: »Weißt du, was du mir vorhin gesagt hast?«
2: So viel war inzwischen geschehen, aber Kapitän Norstad verstand.
0: »Dass ich dich liebe.«
1: »Ich liebe dich auch, Papa«, sagte Libby.
2: Als ihr Vater seine Arme ausbreitete, ließ sie sich von ihm umarmen. Libby war froh, dass er ihr die Worte in den Mund gelegt hatte. Oft legte die Christina auf ihrem Weg flussaufwärts etwa 16 Kilometer pro Stunde zurück. Nun, da nur ein Schaufelrad benutzt werden konnte, schien sich der Dampfer nur so dahin zu schleppen. Doch dank des Steuerruders blieb die Christina auf geradem Kurs gegen die Strömung. Später an diesem Nachmittag, als Libby um das Texas herumging, sah sie auf dem Texas-Deck Caleb und Jordan. Hier, wo die Passagiere und ein Großteil der Mannschaft nicht hinkamen, zog Jordan sein Hemd aus. Auf der Sonnenseite des Decks saß er so, dass sein Rücken der warmen Frühlingssonne zugewandt war. Als Libby zuschaute, tunkte Caleb ein Tuch in eine Schüssel sauberes Wasser. Als Libby sich zurückziehen wollte, rief er sie.
1: »Es ist in Ordnung«, sagte er schnell, »du kannst kommen.«
2: Nachdem sie ein paar Schritte näher gekommen war, sah Libby, was Caleb tat. Sanft wusch er große offene Wunden aus, die quer über Jordans Rücken verliefen. Libby stockte der Atem. Spuren von Peitschenheben. Jordan drehte sich um
1: und schaute ihr ins Gesicht. »Ich will kein Mitleid nicht.«
2: »Ich bemitleide dich nicht«, antwortete Libby schnell. »Du hast meinen Respekt.«
1: »Und ich bin betroffen«, fügte sie bei sich selbst hinzu.
2: »Riggs schlug ihn«, erklärte Caleb.
1: Libby brauchte keine Erläuterung. Die roten Linien kreuzten sich auf Jordans Rücken, als sei die Peitsche mal so herum, dann anders herumgelegt worden.
2: Passierte das, wenn man nur eine Nacht Riggs gehörte?
1: Libby getraute sich kaum zu atmen, als sie daran dachte, was sie einmal über Sklaverei sagte.
2: Wie konnte ich nur so dumm sein?
1: Obwohl Jordan nicht wusste, was sie gesagt hatte, wollte Libby ihm sagen, dass es ihr leid tat. Doch sie brachte die Worte nicht heraus.
2: »Hast du Riggs nicht?«, fragte sie stattdessen.
1: Sie wollte die Augen schließen und dem Anblick von Jordans Rücken entfliehen. Doch irgendwie wusste Libby, dass Caleb sie in etwas prüfte, was sie nicht verstand. Wenn sie den Test bestehen wollte, musste sie bleiben.

Klasse? Sogar wenn er auf dem Deck saß, sah Jordan noch groß aus. Er hielt seine Hand etwa einen Meter über den Brettern. Als ich nur so hoch war, mein Daddy sagte zu mir, Jordan, du wirst viel Schmerzen haben im Leben. Egal, was mit dir passiert, hasse du nicht. Hasse nicht? Sprudelte es aus Libby heraus. Wie konnte Jordan anders, als jemanden zu hassen, der ihn auf solche Weise ausgepeitscht hatte? Jordan, sagen mein Vater, das Hassen raubt deinen Knochen Stärke. Mach dich blind, wenn du kämpfen musst. Wenn du vergibst, du stark sein. Vergeben? Wenn du so behandelt wirst? Ohne Vorwarnung stiegen Libby Tränen in die Augen. Sie versuchte zu sprechen, zu sagen, dass es ihr leid tue, was Jordan zugestoßen war. Erneut fand sie nicht die richtigen Worte. Aber Caleb versuchte es. Ich weiß nicht, ob ich so vergeben könnte. Jordan drehte sich um und schaute ihn von unten an. Sie könnten es, Herr Caleb. Wenn Sie keine Wahl haben, Sie könnten es. Aber wie? Sogar für ihre eigenen Ohren klang Libbys Stimme schwach angesichts der Unmöglichkeit einer solchen Handlungsweise. Ich sagt mir selber, dass ich vergeben wird, antwortete Jordan. Bei jedem Peitschenhieb ich flüstere zu mir selber, ich vergib dir, weißer Mann. Dann erinnere ich mich daran, was meine Mama vor langer Zeit sagen. Niemand anders wird so leiden. Jordan, du wirst dein Volk aus Ägypten führen. Ägypten? Dort, wo das Volk Israel in der Sklaverei gelitten hatte, so wie Jordan. Als Libby aufschaute, bemerkte sie, dass Caleb sie immer noch beobachtete. Sie fragte sich, ob sie diesen Test bestanden hatte. Danach dachte sie nicht mehr an Caleb. Sie litt einfach mit Jordan. In ihrem Innersten war sie zutiefst betrübt darüber, was seinem Volk zugestoßen war. Aber Jordan schien sie und Caleb vergessen zu haben. Als greife er auf eine Welt zurück, die ihm allein gehörte, schloss er die Augen und fing an zu summen. Dann begann er zu singen. Libby lehnte sich nach vorn, um die Worte zu verstehen. When Israel was in Egypt land. Als Israel in Ägypten war. Jordans Lippen bewegten sich flüsternd. Let my people go. Lass mein Volk ziehen. Oppressed so hard they could not stand. So stark unterdrückt, dass sie nicht stehen konnten. Sich hin und her wiegend, schien Jordan sich selbst zu vergessen. Let my people go. Lass mein Volk ziehen. Am liebsten hätte Jordan diese Worte laut herausschreien mögen. Go down, Moses, way down in Egypt land. Tell old Pharaoh, let my people go. Geh hinab, Mose, den Weg nach Ägypten hinab. Sag es dem alten Pharao, lass mein Volk ziehen. Trotz der Spuren, die die Peitsche auf seinem Rücken hinterlassen hatte, oder vielleicht gerade wegen ihnen, sang Jordan weiter. Als er endlich seine Augen öffnete, sah Libby das frohe Licht der Hoffnung. Riggs, es ist zu gefährlich für dich, dorthin zu gehen, sagte Caleb zu Jordan, als die Christina in Richtung Burlington dampfte. Die zwei Jungen und Libby saßen wieder auf dem Texas-Deck und sprachen über die Gemeinde der Quäker von Salem. Salem lag im Südosten Iowas und war somit nicht weit vom Sklavenstaat Missouri entfernt. »Wenn Mama die Leute mit den breitkrempigen Hüten fand, ich sie finden kann«, antwortete Jordan. Ohne Caleb anzusehen. »Ich werde deine Mutter für dich ausfindig machen,«
versprach

0: Caleb. Oma und ich haben für einige Zeit in Burlington gewohnt. Ich stelle zuerst dort Fragen. Dann gehe ich nach Salem. Aber Jordan schüttelte den Kopf. Wenn du Mama findest, sie weiß nicht, ob sie dir kann trauen. Sie wird Angst haben zu kommen. Es könnte sein, dass Riggs ein schnelleres Boot genommen hat, warnte Caleb ihn. Er ist vielleicht bereits in Burlington und sucht dich. Das Risiko schien Jordan nicht abzuschrecken. Ich muss Mama selbst finden. Caleb seufzte. Du weißt, was im Gesetz über flüchtige Sklaven steht. Ein Sklavenbesitzer kann überall einen Suchtrupp aufbieten, sogar in einem freien Staat wie Iowa. Wo immer du auch bist, Riggs kann dich zur Strecke bringen. Ein Trupp? Habe ich einen solchen in meiner ersten Nacht in Burlington gesehen? Fragte sich Libby. Ich kenne die Gefahr, Herr Caleb. Herr Caleb? Caleb lehnte sich nach vorn, um Jordan dazu zu bringen, ihn anzuschauen. Ich finde es nicht richtig, dass du mich so nennst. Kannst du mich nicht einfach Caleb nennen? Es herrschte ein kurzes Schweigen zwischen ihnen, während Jordan darüber nachzudenken schien. Es kann schön schwierig sein, sagte er schließlich. Aber ich kann's versuchen. Gut, meinte Caleb. Nun, du sagtest, du kennst die Gefahr.
1: Ja, Sir.
0: Jordan hielt inne. Zum ersten Mal schaute er Caleb in die Augen. Ja, Caleb, ich kenne die Gefahr, aber der Herr, er ist mein Schutz. Darauf wandte Caleb nichts mehr ein. Dann haben wir 3 Tage. Kapitän Norstad sagt, dass die Reparatur des Schaufelrads so lange dauert. Wir müssen am 3. Abend zurück sein, damit er die verlorene Zeit aufholen kann. 3 Tage, dachte Libby. Im Augenblick kam ihr das wie eine Ewigkeit vor. Was konnten 3 Tage für Jordan bedeuten? Was, wenn er seine Mutter und seine Geschwister fand? Aber für Papa, der das erste Frühlingsgeschäft auf dem Fluss nutzen wollte, waren 3 Tage eine lange Zeit. Als die Christina sich nach Burlington geschleppt hatte, drängten sich die Immigranten an Bord zur Reling. Wie eine Riesenwelle strömten sie die Anlegeplanke hinunter. Für sie war Burlington die Tür in den neuen Staat Iowa und die Territorien dahinter. Hier würden sie ein Zuhause aufbauen und ein neues Leben beginnen. Doch für Jordan bedeutete das Betreten von Burlington vielleicht gerade das Gegenteil, den Verlust seiner hart erkämpften Freiheit. Von ihrer Kajüte aus schaute Libby zu, wie sich Caleb und Jordan unter die Einwanderer am Anlegeplatz mischten. Als sie den Weg die Straße hinauf einschlugen, gingen sie voneinander getrennt. Doch Caleb drehte sich immer wieder um, um Jordan nicht aus den Augen zu verlieren. Libby fasste einen Entschluss. Schnell steckte sie Papier und einen Stift in eine Tasche ihres Rockes. Auf einer Seite ihrer Kajüte spähte Libby aus dem Fenster. Samson lag gleich davor auf dem Deck. Lautlos öffnete Libby die Tür auf der gegenüberliegenden Seite, glitt hindurch und schloss die Tür hinter sich. Mit ihren Schuhen in den Händen schlich sie die kurze Leiter hinunter und verursachte nur einen leichten, dumpfen Aufschlag auf dem darunterliegenden Deck. Aber als sie auf Zehenspitzen zur nächsten Treppe ging, hörte sie das sanfte Tappen von Pfoten, die hinter ihr das Deck überquerten. Libby wirbelte herum. »Samson, was tust du hier?« Mit weit geöffnetem Maul schien Samson sie anzulachen. Sein Schwanz wedelte, wie um zu sagen, »Wir sind Freunde, nicht wahr?« Libby seufzte. »Okay, du kannst kommen, aber nur bis zur Anlegeplanke.« Samson senkte den Kopf, als verspreche er zu gehorchen. Als Libby die Anlegeplanke erreichte, drehte sie sich um.
1: Sitz!
0: Samson ließ sich auf sein Hinterteil fallen. Er wedelte mit dem Schwanz, der gegen das Deck schlug.
1: Guter Hund.
0: Libby streichelte Samsons Kopf. Guter Junge. Als Libbys Arm in seine Reichweite kam, leckte Samson ihn ab.
1: Ich kenne deine Tricks, rief Libby.
0: Als Samson sich rührte, befahl sie,
1: bleib.
0: Als sei er über den Befehl betrübt, neigte der Hund den Kopf.
1: Bleib,
0: sagte Libby ihm noch einmal. Diesmal entfernte sie sich, der Hund gehorchte. Als Libby den Anlegeplatz erreichte, drehte sie sich um und schaute zurück. Mit traurigen, dunklen Augen sah Samson zu, wie Libby ihn zurückließ. An Land erblickte Libby Caleb und Jordan bald. Jordan ging immer noch etwas hinter Caleb. Libby blieb gerade so weit hinter ihnen, dass keiner der Jungen sie sah. Vom Fluss aus zogen sich die Straßen Burlingtons die Kliffe und Hügel hinauf. Mehrere Schluchten, schmale Täler zwischen den Hügeln, zerteilten das Land. Durch einige dieser Schluchten führten morastige Straßen, auf denen Farmer mit ihren Pferden und Wagen in die Stadt kamen. Tiefe Furchen zeigten an, wo Ochsen die bedeckten Wagen der Pioniere nach Westen gezogen hatten. Um Libby herum waren die Straßen stark belebt. Männer, Frauen und Kinder eilten in die Läden und wieder hinaus. Ab und zu ging Caleb auch in einen Laden, um Fragen zu stellen. Jordan blieb jeweils draußen und mischte sich unter die herumstehenden Leute. Wenn Caleb weiterging, folgte Jordan in kurzer Entfernung. Groß und selbstbewusst wie er war, schienen seine Schritte zielgerichtet. Mehrmals drehten sich Köpfe nach ihm um. Libby fühlte sich dadurch nicht beunruhigt, bis sie auf der Erde ein Blatt Papier entdeckte. Schnell griff sie danach. $200 Belohnung. Vom Unterzeichnenden entlaufen. Ein schwarzer Junge namens Jordan Parker. Ungefähr 15 oder 16 Jahre alt. 1,80 Meter bis 1,85 Meter groß. Zuletzt mit zerlumptem Baumwollhemd und verwaschenen blauen Hosen gesehen. Es wird angenommen, dass er nach Iowa oder Illinois geht. Ich offeriere $100, wenn im Staat Missouri gefangen, oder oben genannte Belohnung, wenn außerhalb dieses Staates und für mich festgehalten. Als Libby das Ende der Anzeige erblickte, sprang ihr der Name Riggs ins Auge. Ohne den Rest zu lesen, stopfte sie das Blatt in ihre Tasche. Auch wenn ein Abolitionist, jemand, der gegen Sklaverei war, diese Anzeige abgerissen hatte, wie viele waren noch da? Wie viele Leute hatten diese Beschreibung Jordans gesehen? Wie viele von ihnen wollten die große Geldsumme haben, die er einbringen würde? Von Panik erfüllt, lief Libby so schnell wie sie konnte, ohne die Aufmerksamkeit auf sich zu lenken. Jordan und Caleb mussten gewarnt werden. Sie waren weniger als einen Block von ihr entfernt, als Libby vor sich einen Mann erblickte, der ihr vertraut vorkam. Ein hoher Hut verbarg sein Gesicht und seine Haare. Er war klein und drahtig und sah aus, als handle er immer schnell, wenn er etwas anpackte. Jedes Mal, wenn Caleb und Jordan anhielten, hielt auch der Mann an. Immer wenn sie weitergingen, blieb er gerade in der richtigen Entfernung zu ihnen stehen, um sie noch zu sehen. Da Libby dasselbe getan hatte, musste sie es zwangsläufig bemerken. Mit zunehmendem Unbehagen bewegte sie sich langsam näher an ihn heran. Der Mann trug einen teuren Anzug und hielt einen Stock mit einem goldenen Griff in der Hand. Als sie ihn sah, zog sich Libbys Magen vor Angst zusammen. Das nächste Mal, als der Mann anhielt, schob sie sich so weit nach vorn, dass sie sein Gesicht sehen konnte. Libbys Magen schlug Purzelbäume. Der Sklavenhändler, Riggs, Jordans Besitzer. Dann ging Riggs weiter. Worauf wartet er? fragte sich Libby von Panik ergriffen. »Will er mehr Männer, um Jordan zu ergreifen?« Als Riggs anhielt, um in ein Ladenfenster zu schauen, eilte Libby an ihm vorbei. Mit schnellen Schritten bog sie kurz hinter Jordan um eine Ecke. Sobald sie nicht mehr in Sichtweite des Sklavenhändlers war, begann Libby zu laufen.
1: »Wo ist Caleb?« fragte sie, als sie Jordan einholte.
0: Jordan wies mit dem Kopf zu einem Laden.
1: »Hol ihn«, befahl Libby, »schnell!«
0: Als Jordan den Laden betrat, folgte Libby kurz darauf. Im vorderen Bereich befanden sich viele Leute. Caleb stand bei ihnen, als stünde er an, um mit dem Ladenbesitzer zu sprechen. Als Caleb Libby und Jordan sah, ging er in den hinteren Teil des Ladens, wo keine Leute waren. Libby eilte ihm nach, während Jordan einen anderen Gang entlang ging.
1: »Caleb«, flüsterte Libby, als sie ihn erreichte.
0: Er runzelte die Stirn.
1: »Was tust du hier? Ich muss dir unbedingt etwas sagen. Geh zu Christina zurück. Du kannst nicht mit uns kommen.«
0: »Riggs ist draußen«, antwortete Libby, als Jordan zu ihnen stieß.
1: »Riggs?«
0: Jordans Augen weiteten sich. Caleb glaubte Libby nicht so schnell.
1: »Bist du dir sicher?«
0: »Ich würde diesen Mann nie vergessen.«
1: »Dann sag mir, wie er aussieht.«
0: Caleb klang immer noch misstrauisch. Libby kniete sich hin, nahm Stift und Papier hervor und machte eine Skizze, wobei sie den Boden als Unterlage benutzte. Mit schnellen, sicheren Strichen zeichnete sie den hohen Hut, die tiefen Linien im Gesicht des Mannes und dann seine grausamen Augen.
1: »Das ist allerdings Riggs«, sagte Caleb.
0: »Und schau«, Libby zog die Anzeige hervor. Während Caleb die Anzeige las, beobachtete Jordan die Vordertür.
1: »Da ist er!«
0: Augenblicklich wandte Jordan Riggs den Rücken zu.
1: »Bleib unten, Libby«, warnte Caleb. »Mir nach!«
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Heute zeige ich Ihnen einfach vom interessanten Geschichtenprogramm. Und wenn du Fragen hast oder Antwort schreiben willst, dann hast du nur diese Adresse: tellen-pyr@gmail.com. Und nochmal buchstabieren bitte: tellen-pyr@gmail.com.

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0: The clock is saß mit 30 Minuten.
1: Nu hier eine Andacht durch das Buch Der Herr ist mein Licht und mein Heil von Wilhelm Busch, Fri und Plotitsch übersät.

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Herzlich willkommen, werte Hörerinnen und Hörer. Ich begrüße Sie zum Abendjournal auf Radio ZP30. Heute ist Donnerstag, der 4. Juni. Am Mikrofon ist für Sie Bettina Koop. Sie hören die Nachrichten aus aller Welt, außerdem lokale Anzeigen, die aktuellen Devisenkurse und den Wetterüberblick. Zu folgenden Themen gibt es heute diese Beiträge. Christen in aller Welt, über eine Spatenstichfeier in der Siedlung Pesempo und einen Bericht zu Erinnerungsfotos, auch TBT genannt. Soweit der Überblick. Ich freue mich auf diese Stunde mit Ihnen am Radio.

Wir beginnen mit den internationalen Nachrichten. Den US-Behörden ist ein bedeutender Schlag gegen den internationalen Drogenhandel gelungen. Ermittler entdeckten laut The Guardian an der Grenze zwischen den USA und Mexiko einen geheimen Schmuggeltunnel, über den mehr als eine Tonne Kokain transportiert werden sein soll. Verdächtige wurden festgenommen, darunter zwei US-Bürger und zwei mexikanische Staatsangehörige. Ihnen wird vorgeworfen, für das mexikanische Jalisco Neu-Generation-Kartell gearbeitet zu haben. Ausgangspunkt der Ermittlungen war ein scheinbares Einzelhandelsgeschäft in San Diego. Den Behörden fiel auf, dass dort kaum Kunden ein- und ausgingen, während mehrere Personen regelmäßig Koffer transportierten. Bei einer Überwachung beobachteten die Ermittler schließlich, wie verdächtige Pakete in Fahrzeuge verladen wurden. Bei anschließenden Kontrollen beschlagnahmten sie mehr als 1000 Kilogramm Kokain. Bei der Durchsuchung des Geschäfts entdeckten die Beamten einen rund 17 Meter tiefen Tunnelzugang mit einer hydraulischen Hebebühne. Der Tunnel führte mehr als 300 Meter bis zur Grenze. Nach Angaben der Behörden handelt es sich um den ersten entdeckten Grenztunnel dieser Art in Südkalifornien seit dem Jahr 2022. In der somalischen Hauptstadt Mogadischu ist es zu schweren Gefechten zwischen Regierungstruppen und oppositionellen Milizen gekommen. Die Kämpfe führten zu erheblichen Schäden und zwangen zahlreiche Bewohner zur Flucht, schreibt The Guardian. Besonders betroffen war eine der wichtigsten Straßen der Stadt sowie dicht besiedelte Wohnviertel und der größte Markt des Landes. Auslöser der Spannungen ist die Entscheidung von Präsident Hassan Sheikh Mohamud, seine Amtszeit um ein weiteres Jahr zu verlängern. Oppositionelle Gruppen und regionale Politiker lehnen diesen Schritt ab und hatten Proteste angekündigt. Berichten zufolge kamen bei den Auseinandersetzungen auch schwere Waffen zum Einsatz. Die Vereinten Nationen meldeten Todesopfer, verletzte Zivilisten sowie Schäden an wichtiger Infrastruktur. Somalia leidet seit Jahrzehnten unter politischen Konflikten, Clankämpfen und dem Terror der islamistischen Al-Shabaab-Miliz. Visa und Mastercard haben sich aus Kuba zurückgezogen. Die Zentralbank von Kuba teilte gestern mit, dass die internationalen Finanzdienstleister Visa und Mastercard ab dem 6. Juni in Kuba nicht mehr funktionieren werden, so die Deutsche Welle. Grund dafür ist, dass eine ausländische Privatbank die Transaktionen beider Unternehmen eingestellt hat, um Sanktionen aufgrund der US-Exekutivanordnung vom 1. Mai zu vermeiden. Dies bedeutet de facto den Abbruch sämtlicher finanzieller Verbindungen der Insel mit dem Ausland. Die Exekutivanordnung vom 1. Mai sah Sanktionen für Personen und Unternehmen vor, die wirtschaftliche, kommerzielle oder finanzielle Beziehungen mit der kubanischen Regierung unterhalten, insbesondere in den Bereichen Energie, Finanzen und Verteidigung. Die US-Regierung will Kuba damit zu tiefgreifenden politischen und wirtschaftlichen Reformen zwingen. Zuvor hatten sich bereits die wichtigsten ausländischen Hotelketten sowie das kanadische Bergbauunternehmen Sherritt ganz oder teilweise aus dem kubanischen Markt zurückgezogen. Am Montag gab die kanadische Kette Blue Diamond bekannt, den Betrieb in Kuba aufzugeben. Auch die Hotelketten Melia und Iberostar teilten diese Woche mit, eine Reihe ihrer Hotels zu schließen. In London wurde die erste Intensivstation im Freien eröffnet. Wie BBC News schreibt, hat das King's College Hospital im Süden Londons die erste Intensivstation im Freien auf dem Dach eines Krankenhauses in Betrieb genommen.
Dieser innovative Raum bietet Platz für 6 Patienten und ist vollständig ausgestattet mit lebenserhaltender Systemen, Sauerstoffanschlüssen und Stromanschlüssen, die in wasserdichten Boxen neben jedem Bett untergebracht sind. Das Ziel mit der neu eröffneten Dachterrasse ist, dass die Patienten an die frische Luft kommen und sich so schneller erholen. Die Dachterrasse verfügt auch über Blumenbeete mit duftenden Pflanzen und Verschattungen. Der Bau des Gartens kostete 2,7 Millionen US-Dollar. Das Geld wurde von der Wohltätigkeitsorganisation des Krankenhauses gesammelt. Der Geschäftsführer des Krankenhauses zeigte sich optimistisch, dass dieser Erfolg über die bloße Verbesserung der Patientenerfahrung während ihres Krankenhausaufenthalts hinausgehen wird.

Nun zu den nationalen Nachrichten. Rund 120 Häftlinge haben mit den Umbauarbeiten im berüchtigten paraguayischen Tacumbu-Gefängnis begonnen. Darüber berichtet die Zeitung ABC Color. Das Justizministerium in Paraguay hat ein neues Beschäftigungsprojekt gestartet, bei dem Gefangene direkt an der Modernisierung ihrer eigenen Haftanstalt mitwirken. Die rund 120 beteiligten Insassen wurden von der zuständigen Baufirma vertraglich angestellt. Das historische und ehemals überbelegte Tacumbu-Gefängnis wird derzeit schrittweise in ein modernes Zentrum für Untersuchungshäftlinge umgewandelt. Die Gefangenen führen Renovierungsarbeiten an Dächern, Böden und elektrischen Leitungen durch, um die Sicherheit und Hygiene vor Ort zu verbessern. Für die Häftlinge bietet das Projekt die Chance, ein Handwerk zu erlernen, sich im Alltag sinnvoll zu beschäftigen und gleichzeitig Geld für ihre Familien zu verdienen. Das Ministerium spricht von einem neuen Verwaltungsmodell, das den Insassen eine Perspektive für das Leben nach der Entlassung bieten soll. Der entführte Landwirt Almir de Brum ist nach monatelanger Gefangenschaft freigelassen worden. Die berüchtigte Guerillagruppe EPP hat den 32-jährigen Agrarproduzenten nach mehreren Monaten in Geiselhaft wieder auf freien Fuß gesetzt. Laut dem Nachrichtenportal Mega Cadena wurde die Freilassung vom Innenminister Enrique Riera offiziell bestätigt. Der junge Mann war Ende Februar dieses Jahres während Erntearbeiten im Grenzgebiet der Departamente Caguassu und Canindeyú von Kriminellen verschleppt worden. Einsatzkräfte der Nationalpolizei haben den Rückkehrer bereits in Empfang genommen, um seinen Gesundheitszustand zu überprüfen und erste Details zu den genauen Umständen seiner Freilassung zu ermitteln. Die Nachricht sorgt in der ländlichen Gemeinschaft und bei den Angehörigen für große Erleichterung. Das Innenministerium kündigte an, die Öffentlichkeit im Rahmen einer Pressekonferenz über weitere Einzelheiten zu informieren, sobald gesicherte Erkenntnisse vorliegen. Ein bekannter TikToker hat vor Gericht als entscheidender Zeuge in einem internationalen Drogenschwerpunktverfahren ausgesagt. Der US-amerikanische TikToker und Co-Pilot Jabari Stephen Brown hat vor einer Richterin für organisierte Kriminalität in Asunción eine vorgezogene Beweisaussage für den späteren Hauptprozess abgegeben. Das berichtet Ultima Hora. Brown saß im Cockpit des Privatjets, in dem Ermittler zuvor über 260 Kilogramm Premium-Marihuana aus den USA beschlagnahmt hatten. Da die Staatsanwaltschaft nach ersten Ermittlungen keine direkte Tatbeteiligung des Social-Media-Influencer sieht, arbeitet er nun umfassend mit den Justizbehörden zusammen. Der Verteidiger der drei anderen festgenommenen US-Bürger legte zwar Einspruch gegen die Vernehmung ein, konnte den Gerichtstermin jedoch nicht verhindern. Damit die Aussage vor Gericht gilt, wurden die inhaftierten Beschuldigten per Video live dazugeschaltet. Nach seiner gerichtlichen Befragung zu Flugrouten und Verträgen darf der US-Amerikaner Paraguay nun ohne rechtliche Einschränkungen wieder verlassen. Die Nationalpolizei hat einen hochrangigen Abgesandten einer berüchtigten brasilianischen Terrororganisation festgenommen. Bei einem gezielten Zugriff in der Stadt Luque ist den Sicherheitskräften ein bedeutender Erfolg im Kampf gegen die grenzüberschreitende organisierte Kriminalität gelungen. Darüber informierte die Tageszeitung ABC Color. Spezialeinheiten der Antidrogenbehörde nahmen dort einen 39-jährigen Brasilianer fest, der als strategischer Verbindungsmann für das berüchtigte Verbrechersyndikat Comando Vermelho in Paraguay gilt. Dem Mann wird vorgeworfen, von Paraguay aus die Produktion und den Schmuggel von Marihuana
direkt an verschiedene kriminelle Fraktionen in Brasilien koordiniert zu haben. Zudem wird er in seiner Heimat wegen internationalem Drogenhandel gesucht und soll dort an der Planung schwerer Straftaten wie der bewaffneten Befreiung eines Gefangenen beteiligt gewesen sein. Der Zugriff erfolgte im Rahmen einer internationalen Kooperation mit den brasilianischen Behörden. Nach seiner heutigen Vernehmung bei der Staatsanwaltschaft soll der Festgenommene umgehend aus Paraguay ausgewiesen werden. Nach dem Verdacht auf eine schwere Lebensmittelvergiftung ist in Paraguay ein Patient gestorben. Der Todesfall im Zentralkrankenhaus von Asunción verschärft die Sorge vor einem seltenen Botulismusausbruch im Land. Laut El Nacional erlag der Mann nach 5 Tagen auf der Intensivstation einem schweren neurologischen Leiden. Er gehört zu einer Gruppe von 4 Betroffenen, die zuvor unabhängig voneinander Lebensmittel auf demselben Markt konsumiert hatten. Das Gesundheitsministerium und die Gesundheitsüberwachungsbehörde, die Navisa, haben bereits mehrere Verkaufsstände vorsorglich geschlossen, um Proben von handgemachten Speisen und Soßen im Labor zu untersuchen. Die gefährliche Bakterienvergiftung greift das Nervensystem an und kann zu tödlichen Lähmungen führen. Da der letzte vergleichbare Krankheitsausbruch in Paraguay rund 3 Jahrzehnte zurückliegt, haben die Behörden nun eine offizielle epidemiologische Warnung für die Bevölkerung herausgegeben.

Lokale Bekanntgaben. Auf der Ostgrenze in Nordmenno wurde eine schwarze Plastikkappe von einem Traktor der Marke John Deere gefunden. Der Eigentümer kann diese Kappe im Büro von Radio ZB30 abholen. Gezeichnet Sim Rainer Funk. Eine Nachricht für alle Missionsfreunde. Das Missionskomitee von Capellania Rural Integral lädt wieder zu einem Informationsabend mit Missionar Rudi Bergen ein. Diese Versammlung findet am Freitag, den 5. Juni um 19.30 Uhr in Loma Plata statt. Die Adresse lautet 1620 Friedensstraße, fast Ecke Elimstraße. Gezeichnet Erdmann Peters. Im Rahmen des 99. Jubiläums der Kolonie Menno wird zu einem Event eingeladen, und zwar bei der Kirche im Dorf Osterweg, Nordmenno, welches die erste mennonitische Kirche in ganz Südamerika war. Durch verschiedene Fragen kann die Entwicklung der Kirche und Gemeinde kennengelernt werden. Diese Station ist an den Samstagnachmittagen, den 6. und 20. Juni, jeweils von 15 bis 19 Uhr geöffnet. Es ist eine interessante Aktivität für die ganze Familie. Gezeichnet Esther Sawatzki.

Das Wetter in Philadelphia. Der Himmel ist wolkenlos. Die Temperatur beträgt 28 Grad Celsius. Die Höchsttemperatur wurde heute mit 29 Grad Celsius gemessen und die Tiefsttemperatur betrug 15 Grad Celsius. Die relative Luftfeuchtigkeit liegt bei 50% und der Luftdruck beträgt 1016 Millibar. Der Wind weht aus nordöstlicher Richtung mit einer Geschwindigkeit von 5 Kilometern in der Stunde. Die Höchstgeschwindigkeit des Windes betrug 21 Kilometer pro Stunde. Die Prognose des Nationalen Wetterdienstes für den zentralen Chaco. Der Freitag zeigt sich nur wenig bewölkt. Der Wind kommt aus nordöstlicher Richtung mit angenehmen Temperaturen zwischen frischen 17 Grad Celsius am Morgen und warmen 31 Grad Celsius während des Tages.

Geschäftliche lokale Nachrichten. In Philadelphia wird ein Gebäckverkauf veranstaltet. Der Verkauf findet am Freitag, den 5. Juni, von 7 bis 18 Uhr durchgehend in der Aula auf dem Menno-Simons-Hof statt. Der Erlös geht für die Stiftung Alto Refugio in Asunción. Gezeichnet Else Hein. In Philadelphia wird ein Verkauf von Borscht- und Schweineprodukte veranstaltet. Im Angebot ist Borscht, Rollkuchen und Pluschke sowie Produkte vom Schwein. Der Verkauf findet am Samstag, den 6. Juni ab 11 Uhr beim Tinglado der Kirche MG Fernheim statt. Es wird gebeten, für die Borscht ein Gefäß mitzubringen. Der Erlös geht für das Internat Efata in Mariscal Estigarribia. Es wird auch ein Lieferdienst angeboten. Dafür wird gebeten, sich beim Gemeindebüro der MG anzumelden unter der Telefonnummer 0983 418 248. Gezeichnet Wilfried Götz und im Namen der Freundesgruppe Susi Sawatzki. Zu den Devisenkursen. Der Dollar stand heute im Ankauf auf 6.030 und im Verkauf auf 6.125 Guaraníes. Der kanadische Dollar im Ankauf auf 4.000 und im Verkauf auf 5.700 Guaraníes. Der Euro wurde mit 7.250 zu 7.650 Guaraníes gehandelt. Der Real im Ankauf 1.130 und im Verkauf 1.230 Guaraníes. Der Peso Argentino im Ankauf 3 und im Verkauf 6 Guaraníes. 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

Psalm 27, Vers 1. Der Herr ist mein Licht und mein Heil. Vor wem sollte ich mich fürchten? Der Herr ist meines Lebens Kraft. Vor wem sollte mir grauen?

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1: Mit Gottes Hilfe kann ein ganzes Leben verändert werden, das bezeugt Katie Sousa. Und in Spanien wurde eine Großevangelisation mit Franklin Graham durchgeführt. Das sind die Themen heute. Mein Name ist Rosanna Löwen.

Katie Sousa war kriminell und drogenabhängig. Das brachte sie ins Gefängnis. Die Internetseite jesus.ch veröffentlicht ihr Lebenszeugnis. Katie war eine Verbrecherin. Sie konsumierte Drogen und stellte diese auch selbst her. Im Gefängnis begann sie, die Bibel zu lesen und übergab ihr Leben Jesus Christus. Sie wurde zu einer Nachfolgerin Jesu und konnte nicht anders als von Gottes Wort reden. Schon im Gefängnis wendeten sich viele Mitgefangene von ihr hin zum Glauben. Doch Katie hatte ein Problem. Obwohl sie ein Leben mit Jesus führte und in diesem Sinne wiedergeboren war, verhielt sie sich immer noch wie früher. Sie war vom Temperament her sehr aufbrausend und impulsiv. Mit der Zeit erkannte sie, dass dies mit einer verwundeten Seele zusammenhing. In ihrem Buch »Heilung für die verwundete Seele« schreibt sie darüber. Katie ist überzeugt, dass Christus sein Leben nicht nur hingegeben hat, damit wir errettet werden und die Ewigkeit mit ihm im Himmel verbringen können, sondern auch, damit wir geheilt werden und hier auf der Erde in wahrem Frieden und wahrer Freude leben können. Katie spricht über zwei Dinge, durch die unsere Seele verwundet werden kann. Erstens durch die Sünden, die wir begehen. Zweitens durch die Traumata, die wir in unserem Leben erleben oder auch früher erlebt haben. Dann gibt es als zusätzlichen Faktor noch die Generationenschuld. Die Sünden unserer Vorfahren belasten auch uns. Im Buch finden sich immer wieder sogenannte Lossagegebete, die bewirken sollen, dass verwundete Seelen heil werden können. In ihrem Dienst hat Katie selbst unzählige Heilungen und Wiederherstellungen erlebt. Körperliche Gebrechen verschwanden, weil verwundete Seelen heil wurden. Sie sieht den Zustand der Seele als Schlüssel auch für das körperliche Wohlbefinden und dass der Segen Gottes in Form von Überfluss in unser Leben fließen kann. Der Wunsch von Katie Sousa lautet, dass unser Leben hier so heil und wiederhergestellt sein kann wie nur möglich, so wie sie es schon in ihrem eigenen Leben und in dem von zahlreichen anderen erleben durfte. Spanien. 20.000 Menschen hörten das Evangelium in Madrid. CBN, The Christian Broadcasting Network, berichtet davon. Historisch gilt Spanien als Friedhof der Missionare. Sehr viele Menschen kamen, um Franklin Graham predigen zu hören. Die zweitägige Evangelisationsveranstaltung mit dem Namen Festival of Hope wurde im Palacio Vistalegre durchgeführt, was früher eine Stierkampfarena war. Evangelische Kirchen in Spanien beten seit vielen Jahren für einen Moment wie diesen und glauben an Gott für einen geistlichen Durchbruch in ihrem Land. Viele Menschen übergaben bei der Evangelisation ihr Leben Jesus. Gott hat dich geschaffen. Er liebt dich. Er sandte seinen Sohn Jesus Christus vom Himmel auf diese Erde, um dich von deinen Sünden zu erlösen, sagte Franklin Graham, Leiter der Billy Graham Evangelisation.

bin Atheist? Nun ja, ich war Atheist. Und ich sehe, dass er mich trotz allem gesucht hat. Das berührt mich am meisten. Menschen, die auf das Evangelium reagieren, werden mit lokalen Gemeinden in Kontakt gebracht, um in ihrem Glauben zu wachsen. Fast 900 evangelikale Gemeinden aus 15 Denominationen im Raum Madrid haben sich für das Festival mit Franklin Graham und der Billy Graham Evangelistic Association zusammengetan. Das waren die Meldungen in diesem Kurzprogramm. Dass auch wir Gottes heilende Kraft erleben können, das wünsche ich. Gottes Segen.

Gott spricht, ich sah, welchen Weg mein Volk ging, aber ich will es heilen und führen und wiederum trösten. 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

0: Heute Vormittag fand am Eingang der indigenen Siedlung Pesempo'o nahe Loma Plata die Spatenstichfeier zum Bau eines offiziellen Eingangstores statt. Unsere Kollegin Hildegard Batista war vor Ort und unterhielt sich nach der Feier mit dem Gouverneur vom Departement Boquerón, Harold Bergen.
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0: Der Hashtag TBT ist einer der langlebigsten beliebten Trends im Internet. Wie und was dieser Trend genau ist, hören Sie im folgenden Bericht von Juliana Kehler.
1: Es ist Donnerstag in unserer digitalen Welt und wieder einmal füllt sich der Social Media Kosmos mit alten Fotos, Erinnerungen und Retro-Momenten. Die Rede ist von Throwback Thursday, besser bekannt unter seinem Hashtag TBT, einem der langlebigsten und beliebtesten Trends im Internet. Doch wie genau entstand diese Idee? Was bedeutet sie heute für Nutzer und Marken? Und wie relevant ist sie im Jahr 2026 noch? Hashtag TBT steht für Throwback Thursday, auf Deutsch etwa Rückblick Donnerstag. Dabei handelt es sich um einen wöchentlichen Social-Media-Trend, bei dem Menschen jeden Donnerstag Fotos, Videos oder Erinnerungen aus der Vergangenheit teilen. Meist begleitet von dem Hashtag TBT laden diese Posts zu einer nostalgischen Reise ein, von Kindheitsbildern und alten Freundschaften bis zu längst vergessenen Momenten. Benutzt wird der Trend nicht nur von Privatpersonen, auch Prominente, Unternehmen und Marken nutzen ihn. Nostalgische Rückblicke erzeugen starke emotionale Verbindungen, fördern Interaktionen und machen Profile in den sozialen Medien lebendig. Aber woher kommt der Trend denn eigentlich? Die Wurzeln des Begriffs reichen überraschend weit zurück. Bereits 2003 tauchte Throwback Thursday im Urban Dictionary auf als allgemeine Redewendung. Im Jahr 2006 nutzte der Illustrator Saxon Moore den Ausdruck auf seinem Blog für eine Serie alter Zeichentrick-Illustrationen. Im selben Jahr begann auch der Sneaker-Blog Nice Kicks mit einer Reihe namens Throwback Thursday, in der alte Basketballschuhe präsentiert wurden. Doch der große Social-Media-Durchbruch kam erst nach der Einführung von Hashtags. Im Februar 2011 postete ein Instagram-Nutzer namens @BobbySanders22 das erste bekannte Foto mit dem Hashtag Throwback Thursday, begleitet von einem Bild, das er selbst nicht einmal als besonders erinnerungswürdig empfand. Was anfangs wie ein kleiner Spaß aussah, wurde schnell zu einem globalen Phänomen. Bereits 2012 nutzten bekannte Internetstars regelmäßig den Hashtag TBT, wodurch der Trend massive Aufmerksamkeit gewann und auf Plattformen wie Instagram, Twitter, Facebook und sogar Tumblr verbreitet wurde. In den folgenden Jahren entwickelte sich Hashtag TBT zu einem der beliebtesten Hashtags im Netz. Mit hunderten Millionen von Beiträgen weltweit und einem festen Platz im Social-Media-Alltag vieler Nutzer. Doch warum ist der Hashtag TBT so beliebt? Rückblickposts wecken starke emotionale Reaktionen. Sie lassen uns lachen, schmunzeln oder einfach für einen Moment in Erinnerung schwelgen. Nostalgie verbindet, sie schafft Dialoge zwischen Menschen und lässt uns gemeinsam in der Vergangenheit schwelgen. Auch Marken haben das Potenzial erkannt. Unternehmen zeigen alte Erfolge, Produktdesigns von früher oder Meilensteine in ihrer Geschichte und schaffen so eine tiefere Verbindung zu ihrer Zielgruppe. Auch nach über einem Jahrzehnt ist Hashtag TBT längst nicht verschwunden. Zwar ist die Social-Media-Landschaft 2026 noch dynamischer geworden, mit Plattformen wie TikTok, Threads und neuen Trends, doch der Rückblick Donnerstag hat sich als feste Gewohnheit etabliert. Viele Nutzer posten nach wie vor regelmäßig am Donnerstag alte Erinnerungen, sei es zur Unterhaltung, zur Interaktion oder einfach zur Freude. Kurz gesagt, was einst als simples Fotospiel begann, ist heute als eine kulturelle Angewohnheit im digitalen Raum geblieben. Am Throwback Thursday können wir alte Erinnerungen und besondere Momente unseres Lebens teilen. Wie Psalm 77, Vers 12 sagt, »Ich will mir merken alle deine Taten und von deinen Wundern erzählen.« So verbinden wir Nostalgie, mit Dankbarkeit und Gottes Treue wird lebendig.

Ein schöner Trend, der uns daran erinnert, dass Erinnerungen im hektischen Internetalltag einen festen Platz haben. Vielleicht nutzen auch Sie den heutigen Donnerstag, um einmal in alten Fotoalben zu stöbern. Den Bericht hörten Sie von Juliana Kehler.

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1: Die Sendung kommt zum Abschluss. Es ist genau 18 Uhr und 58 Minuten. Hier noch einmal die Wetterdaten für Sie. Die Temperatur beträgt 24 Grad Celsius, die Luftfeuchtigkeit 60% und der Luftdruck 1017 Millibar. Der Wind kommt aus dem Nordosten mit 5 Stundenkilometern. 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Das war's für heute. Danke, dass Sie dabei waren. Ihnen wünsche ich nur noch einen erholsamen Abend. Auf Wiederhören.

0: De klok is 8 met 30 minuten.
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Besonders in Gefahr sind Kinder unter 5 Jahren. 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
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Das sind hierbei soweit die Nachrichten. 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
1: 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Gras wird man dich fressen lassen wie die Ochsen, die über dir 7 Jahre vergangen sind, damit du erkennst, dass der höchste Gewalt hat über die Königreiche der Menschen und sie gibt, wem er will. 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
2: 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Und er dachte bei sich selbst, was soll ich tun? Ich habe keinen Platz, wohin ich meine Früchte sammeln kann. Und er sagte, das will ich tun. Ich will meine Scheunen aufbrechen und größere bauen und will darin alles, was mir gewachsen ist, und meine Güter sammeln. Und ich will zu meiner Seele sagen, Seele, du hast einen großen Vorrat auf viele Jahre, habe nun Ruhe, iss und trink und habe guten Mut. Aber Gott sagte zu ihm, du Narr, diese Nacht wird man dein Leben von dir fordern. Und wem wird das gehören, was du bereitet hast? So geht es dem, der sich Schätze sammelt und nicht reich ist bei Gott. 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Dann sagt er, ich rate dir, Gold von mir zu kaufen, das im Feuer erläutert ist, damit du reich wirst und weiße Kleider, damit du dich bekleidest und die Schande deiner Blöße nicht offenbar wird. Und salbe deine Augen mit Augensalbe, damit du siehst. 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

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Nummer fünf, Gott hat uns seinen Willen offenbart. 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

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Hiermit kommt das von unserem Programm «Wat sagt die Bibel?» zum Ende. Und wir hoffen, dass das von unserem Programm jünd zum Sehen gewesen ist. Und hier wird nie in der Bibel lernen können. Nun verabschiede ich mich von jünd und wünsche jünd Gott seinen richtigen Sehen. Auf Wiederhören.

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Jesus Christus ist Herr.

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0: De klok is 12 met 30 minuten.
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Hier ist Radio HCJB mit der guten Nachricht aus Gottes Wort. Wir freuen uns, dass Sie von heute wieder dabei sind. 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